0: Arzt abholen muss. Bei Porsche könnte ein weiterer großer Stellenabbau bevorstehen. Nach Informationen des Handelsblatts will der Sportwagenbauer bis zu 4000 weitere Arbeitsplätze streichen. Betroffen wären demnach vor allem Management und Verwaltung. Porsche selbst bestätigte die Zahlen nicht, kündigte aber ein Spar- und Zukunftsprogramm an, das den Konzern schlanker machen soll. Südeuropa kämpft weiter gegen die Flammen. Besonders angespannt ist die Lage im Süden Frankreichs. Westlich von Perpignan sollen rund 5000 Menschen vor einem Waldbrand in Sicherheit gebracht werden. Ein Anwohner und ein Feuerwehrmann wurden bereits lebensgefährlich verletzt. Die Tour de France fährt wegen des Feuers auf ihrer dritten Etappe in der Region ohne Zuschauer. Auch in Portugal und Griechenland sind hunderte Einsatzkräfte gegen große Waldbrände im Einsatz. Norwegen hat bei der Fußball-WM Brasilien mit 2:1 aus dem Turnier geworfen. Matchwinner war Erling Haaland mit 2 späten Toren in der Schlussphase. Neymar verkürzte tief in der Nachspielzeit noch per Elfmeter. Für Brasilien kam das aber zu spät. Für Norwegen ist es der erste Einzug in ein WM-Viertelfinale überhaupt.
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2: Ich bin Dominik Schweiger. Vor der Entscheidung über die Krankenkassenreform zeichnet sich Entlastung für viele Familien ab. Union und SPD beraten über Änderungen am Sparpaket für die gesetzlichen Krankenkassen. So soll die kostenlose Mitversicherung von Ehepartnern für Eltern mit Kindern unter 12 Jahren länger bestehen bleiben als zunächst geplant. Außerdem könnte der Bund mehr Geld zuschießen, um Beitragserhöhungen zu begrenzen. Die Reformpläne der Bundesregierung, insbesondere die neue Krankschreibungsregelung, kamen ja nicht überall wirklich gut an. Genau das war auch Thema im ARD-Sommerinterview mit Finanzminister Klingbeil. Ronny Thorau berichtet aus Berlin.
3: Auch der Finanzminister hat offensichtlich mitbekommen, dass vor allem die geplante Krankschreibung ab dem ersten Tag viele Menschen aufregt. Klingbeil plädiert da jetzt für Pragmatismus in der Umsetzung.
4: Im Parlament und wenn das Gesetz vorliegt, muss man das sehr pragmatisch machen.
3: Dass die Reformen für Menschen auch Belastungen bedeuten, rechtfertigt Klingbeil damit, dass das eben die Folge von jahrzehntelangem Reformstau sei.
2: Nach dem tagelangen Stromausfall in Berlin zieht heute eine Expertenkommission Bilanz. Die stellt Vorschläge vor, wie die Hauptstadt besser auf ähnliche Krisen vorbereitet werden kann. Auslöser des Blackouts im Januar war ein mutmaßlich linksextremistisch motivierter Brandanschlag auf eine Kabelbrücke. Rund 100.000 Menschen waren zeitweise ohne Strom und Heizung. Die nächste WM-Sensation ist perfekt. Norwegen steht zum ersten Mal im Viertelfinale einer Fußball-Weltmeisterschaft. Die Skandinavier besiegten Brasilien mit 2:1. Erling Haaland entschied die Partie mit 2 späten Treffern. Neymars Anschlusstor in der Nachspielzeit änderte nichts mehr an dem Aus der Brasilianer.
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2: Ich bin Dominik Schweiger. Für gesetzlich Krankenversicherte könnten einige geplante Mehrbelastungen geringer ausfallen als vorgesehen. Laut der FAZ hat Gesundheitsministerin Wagen ihren Gesetzentwurf zur Finanzreform der Krankenkassen überarbeitet. Demnach sollen mitversicherte Ehe- und Lebenspartner weniger zahlen als zunächst geplant. Auch bei Medikamenten und Krankenhausaufenthalten sind Entlastungen vorgesehen. Dafür soll der Bund die gesetzlichen Krankenkassen kommendes Jahr mit 1,4 Milliarden Euro zusätzlich unterstützen. Im Bundeskabinett geht's heute um den Haushalt fürs kommende Jahr, also wie viel Geld unsere Regierung ausgeben darf. Dafür muss der Bund neue Schulden aufnehmen, die aber sofort reinvestiert werden sollen. Das hat Finanzminister Klingbeil im ARD-Sommerinterview verteidigt. Es ging aber auch um die umstrittene neue Krankschreibungsregelung. Dazu hat er gesagt:
3: Wir haben etwas verabredet, dazu stehe ich auch. Und jetzt müssen wir gucken, und das ist meine Botschaft, dass wir eine pragmatische Umsetzung finden. Und die kann man finden, wenn man erstens sagt, ihr müsst euch nicht krank zum Arzt schleppen und auch nicht krank auf die Arbeit schleppen. Und das Zweite ist, am besten geben wir den Tarifpartnern oder den Betrieben Möglichkeiten, das Ganze so zu regeln, wie sie es gerne hätten. Weil ich glaube, es gibt auch Arbeitgeber, die sagen, will ich gar nicht.
2: Laut Klingbeil könnte es sein, dass die Krankschreibung gar nicht am ersten Tag beim Arzt geholt werden muss. Bei Porsche könnte ein weiterer großer Stellenabbau bevorstehen. Nach Informationen des Handelsblatts will der Sportwagenbauer bis zu 4000 weitere Arbeitsplätze streichen. Betroffen wären demnach vor allem Management und Verwaltung. Porsche selbst bestätigte die Zahlen nicht, kündigte aber ein Spar- und Zukunftsprogramm an, das den Konzern schlanker machen soll. Norwegen hat bei der Fußball-WM Brasilien mit 2:1 aus dem Turnier geworfen. Matchwinner war Erling Haaland mit zwei

0: späten Toren in der Schlussphase. Neymar verkürzte tief in der Nachspielzeit noch per Elfmeter, für Brasilien kam das aber zu spät. Für Norwegen ist es der erste Einzug in ein WM-Viertelfinale überhaupt.
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2: Ich bin Dominik Schweiger. Guten Morgen. Vor der Entscheidung über die Krankenkassenreform zeichnet sich Entlastung für viele Familien ab. Union und SPD beraten über Änderungen am Sparpaket für die gesetzlichen Krankenkassen. So soll die kostenlose Mitversicherung von Ehepartnern für Eltern mit Kindern unter 12 Jahren länger bestehen bleiben als zunächst geplant. Außerdem könnte der Bund mehr Geld zuschießen, um Beitragserhöhungen zu begrenzen. Die Reformpläne der Bundesregierung, insbesondere die neue Krankschreibungsregelung, kamen ja nicht überall wirklich gut an. Genau das war auch Thema im ARD-Sommerinterview mit Finanzminister Klingbeil. Ronny Thorau berichtet aus Berlin.
3: Auch der Finanzminister hat offensichtlich mitbekommen, dass vor allem die geplante Krankschreibung ab dem ersten Tag viele Menschen aufregt. Klingbeil plädiert da jetzt für Pragmatismus in der Umsetzung.
4: Im Parlament und wenn das Gesetz vorliegt, muss man das sehr pragmatisch machen.
3: Dass die Reformen für Menschen auch Belastungen bedeuten, rechtfertigt Klingbeil damit, dass das eben die Folge von jahrzehntelangem Reformstau sei.
2: Nach dem tagelangen Stromausfall in Berlin zieht heute eine Expertenkommission Bilanz. Die stellt Vorschläge vor, wie die Hauptstadt besser auf ähnliche Krisen vorbereitet werden kann. Auslöser des Blackouts im Januar war ein mutmaßlich linksextremistisch motivierter Brandanschlag auf eine Kabelbrücke. Rund 100.000 Menschen waren zeitweise ohne Strom und Heizung. Die nächste WM-Sensation ist perfekt. Norwegen steht zum ersten Mal im Viertelfinale einer Fußball-Weltmeisterschaft. Die Skandinavier besiegten Brasilien mit 2:1. Erling Haaland entschied die Partie mit 2 späten Treffern. Neymars Anschlusstor in der Nachspielzeit änderte nichts mehr an dem Aus der Brasilianer.
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2: Ich bin Dominik Schweiger. Guten Morgen. Vor der Entscheidung über die Krankenkassenreform zeichnet sich Entlastung für viele Familien ab. Union und SPD beraten über Änderungen am Sparpaket für die gesetzlichen Krankenkassen. So soll die kostenlose Mitversicherung von Ehepartnern für Eltern mit Kindern unter 12 Jahren länger bestehen bleiben als zunächst geplant. Außerdem könnte der Bund mehr Geld zuschießen, um Beitragserhöhungen zu begrenzen. Die Reformpläne der Bundesregierung, insbesondere die neue Krankschreibungsregelung, kamen ja nicht überall wirklich gut an. Genau das war auch Thema im ARD-Sommerinterview mit Finanzminister Klingbeil. Ronny Thorau berichtet aus Berlin.
3: Auch der Finanzminister hat offensichtlich mitbekommen, dass vor allem die geplante Krankschreibung ab dem ersten Tag viele Menschen aufregt. Klingbeil plädiert da jetzt für Pragmatismus in der Umsetzung.
4: Im Parlament und wenn das Gesetz vorliegt, muss man das sehr pragmatisch machen.
3: Dass die Reformen für Menschen auch Belastungen bedeuten, rechtfertigt Klingbeil damit, dass das eben die Folge von jahrzehntelangem Reformstau sei.
2: Nach dem tagelangen Stromausfall in Berlin zieht heute eine Expertenkommission Bilanz. Die stellt Vorschläge vor, wie die Hauptstadt besser auf ähnliche Krisen vorbereitet werden kann. Auslöser des Blackouts im Januar war ein mutmaßlich linksextremistisch motivierter Brandanschlag auf eine Kabelbrücke. Rund 100.000 Menschen waren zeitweise ohne Strom und Heizung. Die nächste WM-Sensation ist perfekt. Norwegen steht zum ersten Mal im Viertelfinale einer Fußball-Weltmeisterschaft. Die Skandinavier besiegten Brasilien mit 2:1. Erling Haaland entschied die Partie mit 2 späten Treffern. Neymars Anschlusstor in der Nachspielzeit änderte nichts mehr an dem Aus der Brasilianer.
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2: Hier sind die Nachrichten mit Lisa Nagler. Umwege und mehr Zeit einplanen. Bei den Öffentlichen gibt's ab dieser Woche neue Bauarbeiten. Die MVG tauscht Gleise und Weichen in der Sonnenstraße aus. Heißt konkret für uns, die Tram ist wochenlang unterbrochen. MVG-Sprecher Maximilian Kaltner im Interview.
3: Während der Arbeiten kann bis Ende Juli zwischen Sendlinger Tor und Karlsplatz Starus keine Tram fahren. Betroffen sind die Linien 16, 17, 18, 27 und 28 sowie die Nachtlinien N17 und N27. Es fahren ersatzweise Busse im gesperrten Abschnitt.
2: Wer kann, weicht während der Arbeiten bei der Tram am besten auf die U-Bahn aus. Nicht nur München will Olympia, sondern auch das Umland, die Stadt Erding. Hier geht's um die Special Olympics Bayern. Lokalreporterin Arabella Scheffler.
4: In 3 Jahren sollen die in Erding ausgetragen werden, geht es nach dem Stadtrat. Der hat eine Bewerbung jetzt einstimmig beschlossen. Bis zu 3000 Teilnehmende könnten dann kommen, aber dafür sei Erding gewappnet, mit seinen barrierefreien Sportstätten, sagt Oberbürgermeister Gotz. Neben dem Stadtpersonal sollen auch Sportvereine und Schulen mithelfen. Schon 2017 hatte sich die Kreisstadt für die Special Olympics Bayern beworben, damals ging die Ausrichtung aber an Hof.
2: Bei der umstrittenen Gesundheitsreform wird offenbar doch nochmal nachgebessert. Wie es in Medienberichten heißt, plant Bundesgesundheitsministerin Wagen unter anderem bei der Zuzahlung von Medikamenten und Krankenhausaufenthalten doch noch zu entlasten. Schmuck in Millionenhöhe haben Einbrecher aus dem Lalique-Museum in Elsass in Frankreich gestohlen. 20 Ausstellungsstücke fehlen. Wie der oder die Täter in den Schmucksaal des Glasmuseums gekommen sind, wird ermittelt. Kleines Tier, große Folge. Ein Insekt hat zu einer Unfallserie in Unterföhring geführt. Ein Autofahrer ist am Samstag in den Gegenverkehr gekommen. Mit gleich 2 Autos ist er zusammengestoßen. Der Mann selbst und 2 weitere Fahrer wurden verletzt.
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5: Hello, hello. Einen wunderschönen guten Morgen. Rein geht's in die neue Woche. Genau wissen, wie es wird mit dem Charivari Münchenwetter. Jetzt in der Früh, ehrlich gesagt, sind noch kleine Schauer mit dabei. An sich aber löst sich das Ganze dann auf. Dazu ein Mix dann aus Sonne und Wolken. Mehr als 25 Grad gibt's nicht. Ich finde das wahnsinnig angenehm. Und auch beim 3-Tage-Trend schaut es gut aus. Morgen, übermorgen ziemlich ähnliches Spiel wie heute. Ab Donnerstag spätestens dreht's dann in Sachen Sommer richtig auf.
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5: Ja, sieht alles ganz entspannt aus um kurz nach 6. Freie Fahrt, alles rollt.
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5: Für den ersten Blitzer des Tages gerne einfach kurz durchklingeln. Klingeln. Herr. Jetzt. 089 für München. 57955955. Vielen Dank.
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5: Hey, und das ist auch so krass, gell? Je mehr Sommer es wird, desto größere Highlights laufen in den Kinos an. Also, das ist wirklich, also alle in dieser Woche. Da startet die Realverfilmung von Disneys Vaiana. Ich bin mir sicher, habt ihr in der Stadt auch irgendwie schon beim Vorbeifahren die Plakate gesehen. Das Original ist einer der

meistgestreamten Filme überhaupt. Mit dabei jetzt in der Neuauflage Dwayne The Rock Johnson. Mit langen Haaren, das sieht wahnsinnig cool aus. Und was noch cooler ist, er spielt jetzt die Rolle, die er im Animationsfilm erstmal schon mal synchronisiert hat. Welche Highlights in dieser Woche sonst noch auf uns warten? Das hört ihr hier bei uns auf 95.5 Charivari jetzt gleich um 20:15 und dazu Feel Good Music.

10 nach 6 gleich auf 95.5 Charivari. Ich bin so fix und alle, ich kann es euch gar nicht sagen. Ich habe euch ja am Freitag erzählt, dass wir jetzt am Wochenende herausfinden werden, was wir erwarten dürfen. Was für ein Kind wir erwarten dürfen. Ist es ein Mädel? Ist es ein Junge? Und jetzt wissen wir es endlich. Und ich bin so glücklich. Also wir hatten wirklich überhaupt keine Präferenz. Wirklich überhaupt nicht. Mein Mann und mir ist das Wichtigste, dass er oder sie eben gesund zur Welt kommt. Toi, toi, toi. Und jetzt aber haben wir gestern, boah, ich darf nicht zu viel drüber reden, weil sonst weine ich gleich. Wir haben jetzt gestern von Freunden von uns, die haben das Ganze organisiert, eine ganz, ganz tolle Torte bekommen. Und dann haben wir wirklich, wie damals bei unserer Hochzeit, eben gemeinsam den Kuchen da so angeschnitten. Und schon beim Einstechen habe ich dann eben gesehen, welche Füllung diese Torte hat. Und es ist blau gewesen. Das heißt, wir bekommen einen Sohn und ich freue mich so krass. Vielen, vielen Dank für alle eure Nachrichten. Hey, mein Handy ist am Wochenende wirklich explodiert. Danke, danke. Fühlt euch alle ganz, ganz fest gedrückt. Weiter geht's mit Feel Good Music und Michael Schulte. You love me.

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0: Schatz, und einmal gefühlt einmal geblinzelt und schon geht's schon wieder rein in die neue Woche. Es ist schon wieder Montag.
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0: 95.5 Charivari hier. Rein geht's mit ganz, ganz viel Vollgas, oder? Kriegen wir hin gemeinsam. In ganz vielen Bundesländern starten ja jetzt auch nach und nach die Sommerferien. Ende der Woche hat tatsächlich halb Deutschland keine Schule mehr. Bei uns, klar, dauert's noch ein bisschen. Nämlich noch ganz genau 4 Wochen tatsächlich. Dafür starten bei uns andere Highlights, wie das größte Ritterturnier der Welt auf dem Schloss Kaltenberg. Am Freitag geht's los. Hier dann eben 3 Wochenenden lang eine echte Zeitreise, inklusive spektakulärer Lanzen- und Schwertkämpfe, Mittelaltermarkt, Gaukler, also ein Traum für alle Ritter, Prinzessinnen und Mittelalterfans. Und vom größten Ritterturnier der Welt zur größten K-Pop-Sensation des Planeten am Wochenende ist die wahrscheinlich aktuell krasseste Band, nämlich BTS, hier bei uns in München.

gleich zweimal macht die siebenköpfige Boyband die Allianz Arena voller. Das ist wirklich crazy. Außerdem starten in dieser Woche die legendären Seefeste am Tegernsee. Es gibt Klassiker am Odeonsplatz und die nächste Hitzewelle inklusive super Sommerwetter steht ja auch schon in den Startlöchern. Also perfekte Aussichten. Demnach startet gut rein.

0: Wichtiger Hinweis mal für alle Lehrerinnen und Lehrer. Ich wäre heute ein bisschen vorsichtig mit dem Datum. 95.5 Charivari, ihr habt einen richtig tollen Start in diesen Montag. Aber Obacht bitte, es ist der 6.7. Sag das aber nicht in den Klassen. Ich sag nur 6-7. Bei dieser Zahl kommen wieder drin die Mädels und Jungs ja doch ein bisschen hohl manchmal. Hohl drehen werden sicherlich aber auch alle, die auf die Tram angewiesen sind. Gar nicht so lustig, ne? Der Baustellensommer, der geht nämlich heute in die nächste Runde. Und nachdem alle Schienen auf der Sonnenstraße komplett erneuert werden, fahren bis zum Ende des Monats keine Trambahnen zwischen Sendlinger Tor und Stachus. 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
2: Hier sind die Nachrichten mit Lisa Nagler. Neue Woche, neue Baustelle bei uns in der Stadt. Diesmal wieder bei den Öffentlichen, beim Tramverkehr bei uns in München. Zwischen Sendlinger Tor und Stachus. Die Weichen und eine Gleiskreuzung in der Sonnenstraße werden ausgetauscht. Betrifft unter anderem die Tramlinien 16, 17, 27, 28 und das bis Ende des Monats. Nach einem Überfall auf eine Tankstelle in Untergiesing sucht die Polizei weiter nach zwei unbekannten Männern. Die Täter hatten die Tankstelle am Freitag mit Waffenattrappen gestürmt. Mit einem niedrigen vierstelligen Betrag sind die Männer zu Fuß geflüchtet. Eine Großfahndung mit Drohnen rund um die Schönstraße hatte keinen Erfolg. Zum ersten Mal überhaupt. Norwegen steht im Viertelfinale bei der Fußball-WM. Erling Haaland hat fürs 2-1 gegen Brasilien gesorgt. Die Brasilianer sind damit raus bei der Weltmeisterschaft. Wer noch im Viertelfinale steht? Marokko und Frankreich und England. Nach einem 3-2 gegen Co-Gastgeber Mexiko. Für ein Tor hat FC Bayern-Spieler Kane gesorgt.
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4: Genau wissen, wie es wird mit dem Charivari München-Wetter. Erstmal ein bisschen grauer. Hier und da regnet es in der Früh noch mal ein bisschen runter, aber es ist unfassbar angenehm. Also frieren tun wir noch lang nicht. Also 15 Grad messen wir gerade im Schnitt in München, Stadt und Land. Da packen wir noch 10 mit drauf, macht summa summarum 25. Dazu später dann eben Sonne und ein paar harmlose Wolken. Und morgen und übermorgen, der 3-Tage-Trend, geht es gefühlt 1:1 genauso weiter. So richtig, richtig sommerlich, also mit Vollgas-Sonne ab Donnerstag wieder.
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4: Nochmal der Reminder für alle zum Start in die neue Woche. Luise-Kieselbach-Tunnel ist hier das Stichwort. Ne? Die Sperrung Richtung Norden weiterhin den ganzen Monat lang aufgrund mehrerer Bauarbeiten. In allen Richtungen staut sich der Verkehr dann eben morgens und nachmittags, vor allem zum Berufsverkehr. Plant es auf jeden Fall mit ein. Noch toi toi toi sieht alles ganz entspannt aus, aber ich halte euch da natürlich auch auf dem Laufenden. Und 10 Minuten plus bitte aktuell mit einplanen auf der A9 Richtung München hier zwischen dem Kreuz Nord und dem Frankfurter Ring.
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4: Geblitzt wird in Obersendling in der Eidenbachstraße, außerdem Leim die Agnes-Bernauer Straße und in Berg am Leim auch nochmal einwärts die Kreiler Straße. Für mehr 089 für München 57 95 5 95 5.
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4: Seid ihr zufällig am Wochenende irgendwie mal an der Theresienwiese vorbeigefahren? Das ist schon Wahnsinn. Also erst vor genau einer Woche ist ja der Aufbau los.

gegangen. Trotzdem, man sieht schon wirklich diverse Zeltgerüste nahezu komplett da rumstehen. Paulaner und Löwenbräuturm sind als erstes gestanden und das Bräuroselschild ist auch schon angebracht. Also die Wiesen, die wächst und wächst.

0: Also ich kann mich wirklich nicht erinnern, dass es das mal gegeben hat. Sowohl Samstag als auch am Sonntag haben weder die ARD noch ZDF die zwei Highlight-Spiele gezeigt. Also Samstag nichts mit Frankreich, gestern Abend nichts irgendwie Norwegen gegen Brasilien. Also ich verstehe schon, dass der ein oder andere da ein bisschen sauer dann den Fernseher schon wieder ausgemacht hat. Ergebnisse der Nacht, ganz kurz. Norwegen schlägt Brasilien tatsächlich mit 2:1, also richtig crazy. Aber ich finde es mega, mega gut. Ach, ich finde die einfach unfassbar sympathisch. Und England hat es tatsächlich geschafft, Mexiko wiederum rauszuhauen. 3:2 aus deren Sicht dann eben der Endstand und das sogar in Unterzahl.
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2: Heute mit der Frage, wurde ein Trainer während einer WM schon einmal vom Platz gestellt?
3: Ja, und das nicht nur einmal. Früher konnten Trainer allerdings nur verbal auf die Tribüne geschickt werden. Erst seit 2019 sieht das FIFA-Regelwerk dafür die rote Karte vor. Der Trainer Paraguays, Cayetano Rey, war der erste WM-Trainer, der 1986, noch ohne Karte, des Feldes verwiesen wurde, weil er wiederholt das Spielfeld betrat. Die erste physische rote Karte der WM-Geschichte erhielt Südkoreas Coach Paulo Bento 2022 nach Protesten gegen Ghana. Und Ex-Bundestrainer Jogi Löw flog zwar nicht während einer WM, aber bei der EM 2008 feierlich vom Platz, weil er wiederholt die Coaching-Zone verließ. Danach hieß es, ab auf die Tribüne. Unvergesslich die Bilder vom Viertelfinale nach Jogis Sperrung. Löw verfolgte das Spiel in einer Loge und schmauchte dabei ganz cool eine Siegerzigarette.
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0: geht's in die neue Woche und das wiederum bedeutet, es gibt neue Songs.
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0: Ja, es aber schaffen wollen. Ich zeige euch immer drei Songs, die gerade für Gesprächsstoff sorgen. Und ihr wiederum, ihr votet dann bitte für euren Favoriten auf charivari.de. Legen wir los. Song Nummer 1 zum Beispiel. Die ganz neue Nummer von Mark Forster. Diesmal mal ganz langsam, ganz ruhig, emotional.
2: Sport.

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Song Nummer 2 kennt ihr. Oasis Wonderwall hat es gerade wieder zurück in die Fußballstadien der Welt geschafft. Fans singen das Teil wirklich rauf und runter. Und da wiederum hat sich ein DJ dann gedacht, komm, das legen wir nochmal.

0: Und last but not least, Song Nummer 3, unser Wochensieger aus der letzten Woche, Andreas Gabayé mit dem Münchner Pietro Basile.
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0: Welcher Song taugt euch am meisten? Ab mit euch zum Voting auf charivari.de.
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0: Ganz kurze Frage. Wer braucht von euch gerade so einen kleinen, ja, wie sage ich denn, Gesundheits- und Fitnessbooster? Ich glaube, ich hätte eine Idee. 95.5 Charivari. Heute nämlich der internationale Tag des Kusses. Und nur mal so als, sag jetzt mal, kleine Erinnerung. Küssen ist unfassbar gesund, ein absoluter Virenkiller. Und wir beanspruchen 34 Gesichtsmuskeln und verbrennen damit sämtliche Kalorien. Nämlich satte 20 pro Minute. Das ist tatsächlich mehr als beim Joggen. Also, eine halbe Stunde lang küssen und der Mittagsdöner ist tatsächlich wieder weggeschmust, sozusagen.
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2: Hier sind die Nachrichten mit Lisa Nagler. Mobilität darf kein Luxus werden, das sagt der Bundesverband Wir fahren. Hintergrund: Fahrdienste wie Uber, Bolt und Co. kosten seit dem Wochenende bei uns in München mehr. Die Stadt will damit für einen fairen Wettbewerb mit dem Taxigewerbe sorgen. Die Fahrdienste bleiben zwar etwas günstiger als Taxis, der Preisvorteil schrumpft aber deutlich. Die Anbieter kritisieren die neue Münchner Regel scharf, wollen dagegen klagen. Zum Start in die neue Woche bekommen wir eine neue Großbaustelle dazu. Die Tramgleise und Weichen in der Sonnenstraße werden ausgetauscht. Deswegen fahren auch keine Trambahnen zwischen Sendlinger Tor und Stachus. Es sind Ersatzbusse unterwegs. Im Zuge der Gleisarbeiten wird auch an mehreren Ampeln gewerkelt. München-Reporterin Renate Münzer.
3: In dieser Sperrpause werden auch gleich die Fußgängerampeln auf Höhe der Schwanthaler Straße sowie zwischen Landwehrstraße und Isar-Klinikum erneuert. Die MVG informiert ihre Fahrgäste mit Aushängen, Tickertexten und Durchsagen.
2: Seit Tagen kämpfen Einsatzkräfte in Südfrankreich gegen schwere Waldbrände. Eine neue Hitzewelle könnte die Lage nochmal verschärfen. In Portugal brennt eine Fläche größer als die Insel Sylt. Und auch in Griechenland wütet ein Waldbrand westlich von Athen. Die Stimmung wird rauer in der Autoindustrie. Zehntausende Mercedes-Beschäftigte hatten am Freitag demonstriert. Die kommenden Tage ist in Stuttgart ein Autokorso geplant. Unter anderem Porsche will laut Berichten weitere 4000 Stellen abbauen. Und noch die gute München-Nachricht. Ein positives Fazit trotz Wetterextreme ziehen die Tollwood-Veranstalter. Um die 280.000 Besucherinnen und Besucher waren bisher im Olympiapark. Weitere Highlights morgen, zum Beispiel Rick Astley. Das Sommer-Tollwood geht noch knappe 2 Wochen. Das waren die Nachrichten und jetzt gibt's Wetter und Verkehr mit Larissa Lannert.
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4: Ja, sie versucht's dann doch immer mal wieder, die Sonne. Sie sich da irgendwie ein bisschen durchdrückt. Genau wissen, wie es wird mit dem Charivari München-Wetter. Heute in der Früh kann hier und da noch mal ein bisschen Regen mit dabei sein. An sich geht's dann aber trocken weiter in einem Mix aus Sonne und Wolken und maximal 25 Grad. Copy-Paste drückt ihr dann gleich auf der Computertastatur. Genauso geht's morgen und übermorgen weiter. Ab Donnerstag spätestens wieder Sonne, Sonne. Und richtig nochmal Sonne. Und wir merken es vor allem auch in Sachen Temperatur in Richtung Ende der Woche. Jetzt immer wärmer.
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4: So, und Obacht bitte. Vielen, vielen Dank an die liebe Anna-Maria, die sich reingemeldet hat.
5: Guten Morgen, liebe Charivari-Team. Ständlerstraße. Auf der Auffahrt Richtung Heinrich-Wieland-Straße ist die Ampel ausgefallen. Das wird lustig. Einen schönen Tag euch.
4: Dankeschön wünschen wir dir auch. Dann der Reminder, Luise-Kieselbach-Tunnel natürlich weiterhin den ganzen Monat über gesperrt und das werden wir früher oder später dann auch heute im Laufe des Morgens merken. Ich halte euch auf dem Laufenden. Auf der A9 Richtung München, da merkt man es zumindest schon mal, etwa 20 Minuten Zeitverlust zwischen dem Kreuz Nord und dem Frankfurter Ring. 10 Minuten mehr braucht ihr auf der A94 Richtung München, hier zwischen Paarstetten und Markt Schwaben. 7 Minuten, das ist glaube ich noch verkraftbar, der Klassiker A96 Richtung München, direkt am Autobahnende in Sendling. Und eine Viertelstunde etwa. Bitte mehr mit einplanen auf der A99 West Richtung Nürnberg, hier zwischen dem Dreieck München-Südwest und

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1: Der neueste Blitzer, der steht in Pullach und zwar in der Wolfratshauser Straße. Und solltet ihr noch was entdeckt haben, dann immer gerne her damit. Die Nummer kennt ihr, das ist die 089 für München. 57 95 5.
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1: Und ich glaube, ich habe wirklich das ganze Wochenende ungefähr 80.000 Mal mein Instagram aktualisiert. Ich habe immer wieder geschaut, hat sie jetzt was hochgeladen oder nicht? Taylor Swift am Wochenende, die große Märchenhochzeit. So langsam kommen immer mehr Details raus. Die Einzelheiten, die hört ihr in dieser Stunde. Dafür starten wir aber erstmal ganz entspannt rein. Natürlich mit ihr. Und The Fate of Ophelia. Meint ihr, ihre eigene Musik ist da rauf und runter gelaufen? Wahrscheinlich eher nicht. Feel good music für euch.

muss mich jetzt ein bisschen zusammenreißen, dass ich jetzt nicht losheule. 10 nach 7 auf 95.5 Charivari. Gemeinsam starten wir rein in eine neue Woche. Und viele von euch haben so krass mitgefiebert. Vielen, vielen Dank. Ihr habt es vielleicht mitbekommen. Ich bin im 6. Monat schwanger und mein Mann und ich haben gestern im Kreise unserer engsten Freunde und Familie eben herausgefunden, was es denn wird. Wir haben eine Torte bekommen, die wir dann wie bei so einer Hochzeit so anschneiden konnten. Und beim Reinstechen quasi siehst du ja dann, ob die Füllung rosa oder blau ist. Ich war wirklich Wochen vorher so unfassbar cool die ganze Zeit. Ich habe immer diese Vorfreude noch genossen, es eben noch nicht zu wissen, was es wird. Aber gestern wirklich, als wir dann mit dieser Torte da standen, eben bei unserer Gender-Reveal-Party, da habe ich gezittert. Ich dachte, der Kuchen fällt gleich weg. Und es ist, ich bin so unfassbar happy. Wir hatten gar keine Präferenz, aber trotzdem, es ist so schön, es jetzt zu wissen. Es ist ein Junge. Ich werde einfach eine Boy-Mom. Ich freue mich so arg. Vielen, vielen Dank für all eure Nachrichten, die über WhatsApp und auch über Insta reingekommen sind. Ihr seid die Größten. Ich drücke euch ganz, ganz feste. Hier ist Feel Good Music mit One Republic und Need Your Love.

Willkommen, Ladies and Gentlemen, in der neuen Woche. Let's go, let's go, let's go. Let's go. Let's go. 95 Charivari hier und da sind wieder so unfassbar viele Highlights am Start. Mein lieber Kokoschinski, richtige Knaller, Knaller Nummer 1. BTS, die K-Pop-Sensation, kommt gleich zweimal am Wochenende in die restlos ausverkaufte Allianz Arena. Knaller Nummer 2, das größte Ritterturnier der Welt startet am Freitag auf Schloss Kaltenberg. Knaller 3, die legendären Seefeste am Tegernsee beginnen. Und zwar morgen gleich. Knaller 4, Klassik am Odeonsplatz, auch immer der absolute Burner. Knaller 5, das absolute Animationshighlight Vaiana, kommt als Realverfilmung in die Kinos mit Dwayne The Rock Johnson. Knaller 6, die nächste Hitzewelle steht in den Startlöchern. Demnach gibt es in dieser Woche, vor allem Richtung Ende der Woche, wieder fantastische Sommertage. Und Knaller Nummer 7, wir haben in der ganzen Woche Tickets für euch. Und zwar entweder für Helene Fischer. Oder für Dieter Bohlen. 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Und während ihr das macht, bekommt ihr von mir Feel Good Music. Hier ist Cyril mit Stumbling In.

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1: 95.5 Charivari, happy, happy Birthday an alle Geburtstagskinder in München, Stadt und Land. Ihr seid in, ich würde mal sagen, wirklich verdammt starker Gesellschaft. Heute nämlich feiert auch Rocky Balboa und Rambo-Darsteller Sylvester Stallone seinen, Obacht bitte, 80. Geburtstag. Schon eine wilde Sache, ne? Außerdem wird's heute um den Olympiapark mal wieder sehr, sehr eng. Rap und Deutsch-Pop, würde ich mal sagen, ist es Sängerin Nina Chuba gibt am Abend in der Olympiahalle ihr drittes restlos ausverkauftes München-Konzert. Und nicht nur der Konzertsommer geht in die nächste Runde, sondern auch der Baustellensommer. Es hilft ja alles nichts, ne? Ab heute werden nämlich die Trambahnschienen auf der Sonnenstraße erneuert. Heißt, bis Ende des Monats keine Trambahnfahrt zwischen Sendlinger Tor und Stachus möglich. Das betrifft die Linien 16, 17, 18, 27 und 28.
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2: Hier sind die Nachrichten mit Lisa Nagler. Für einen fairen Wettbewerb will die Stadt sorgen. Zwischen dem Taxigewerbe und Fahrdiensten wie Uber, Bolt und Co. Die kosten seit dem Wochenende mehr bei uns in München. Die Anbieter halten von der neuen Regelung bei uns in München nicht viel. Sie haben schon angekündigt, klagen zu wollen. Der Stausommer bei uns in der Stadt, den gibt's nicht nur auf den Straßen, sondern auch bei der Tram. Ab heute kommt eine neue Baustelle dazu. Die Weichen und eine Gleiskreuzung in der Sonnenstraße werden ausgetauscht. Deswegen fahren zwischen Sendlinger Tor und Stachus bis Ende des Monats keine Trambahnen mehr. Es ist die nächste WM-Sensation. Norwegen steht im Viertelfinale und das zum ersten Mal bei einer Fußball-Weltmeisterschaft überhaupt. Die Skandinavier haben Brasilien rausgeworfen mit 2-1. Erling Haaland hat die beiden späten Treffer gemacht. Weitere Viertelfinalisten sind England, Marokko und Frankreich. Das waren die Nachrichten und jetzt gibt's Wetter und Verkehr mit Larissa Lannert.
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4: Genau wissen, wie es wird mit dem Charivari München Wetter. Erstmal ein bisschen bewölkter. Nachher allerdings kommt dann doch ein bisschen Sonne mit dazu. 25 Grad in der Spitze. Und auch beim 3-Tage-Trend geht es vor allem morgen und übermorgen eben mit diesem Mix aus Sonne und Wolken erstmal weiter. Da können wir schön immer durchlüften. Ich bin mir sicher, da werden wir alle auch eine ordentliche Portion Schlaf abbekommen. Ab Donnerstag ist dann wieder mehr Sonne mit am Start. Und wir merken langsam aber sicher, die Temperaturen, die klettern wieder Richtung 30 Grad.
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4: Ihr Lieben, jetzt kriegen wir den Luise-Kieselbach-Tunnel bzw. die Sperrung dieses Tunnels dann doch irgendwie nochmal ein bisschen zu spüren. Alle Staus, die länger als 10 Minuten dauern. Vorsicht bitte. Auf der A9 Richtung München zwischen dem Kreuz Nord und dem Frankfurter Ring eben 25 Minuten plus. Und auf der A96 Richtung München, das ist der Klassiker, direkt Autobahnende in Sendling, hier braucht sie etwa 13 Minuten mehr. Und ebenfalls 13 Minuten mehr dauert es auch nochmal auf der A99 West Richtung Nürnberg, hier zwischen Freiherr-Mitte und dem Dreieck Feldmoching.
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4: Geblitzt wird einmal in Leim, und zwar einwärts die Agnes-Bernauer-Straße, ebenfalls einwärts die Kreilerstraße in Berg am Leim und neu reingekommen auch von der Anja.
5: Guten Morgen, liebes Charivari-Team. Ich wollte euch gerne noch einen Blitzer melden. Er steht mal wieder in der Wolfratshauser Straße Richtung Stadt einwärts auf der Höhe Pullach.
4: Dankeschön.
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4: Und dieses Datum sollten sich Löwenfans schon mal richtig, richtig fett im Kalender anstreichen. Aber auch alle, die einfach so, ich sag mal, sich und den 60ern was Gutes tun wollen. Die Giesinger Bars laden nämlich am Samstag in einer Woche, also am 18. zum Unterstützungsumtrunk ein. Heißt, ihr haut euch das ein oder andere Bierchen zum Beispiel, ne? Und dann gehen eben 60% der Umsätze wieder direkt an den TSV 1860. Das wird quasi gespendet. Also 18. Juli, euer Datum schon mal im Kalender mit eintragen.
6: Passe!

95,5 Charivari, ganz genau, ja, in wenigen Sekunden, ganz genau 20 vor 8. Und die Wiesn wächst. Vor gut einer Woche war ja Aufbaustart und der Paulanerturm, auch der Löwenbräu-Löwen und auch das Bräurosel-Schild, alles kann man tatsächlich schon sehen. Eine Geschichte, die man dagegen weder jetzt noch in 75 Tagen sehen wird, das Zelt der Münchner Stuben. Der Klagewirt Alexander Egger hat nämlich die Frist zur Rücksendung des unterschriebenen Vertrages verstreichen lassen, hat also keine Lust mehr auf sein kleines Zelt. Eigentlich wollte er nämlich nicht nur ein großes Zelt, sondern mindestens

mindestens auch noch einen fetten Biergarten irgendwie dazu. Doch nachdem jetzt die Stadt das Ganze abgelehnt hat, will er halt auch das an sich nicht mehr. Grund laut ihm, ein kleines Zelt wie seines rentiert sich nicht. Also klar, die Münchner Stuben, die hatte ja auch nur mit Abstand das teuerste Bier im vergangenen Jahr auf der Wiesn, aber rentiert sich halt nicht, okay. Ja, die Stadt wird in dieser Woche demnach, Vorsicht bitte, das Zelt neu vergeben. Da sind wir natürlich gespannt und halten euch immer auf dem Laufenden. Immer besser informiert mit uns, mit 95.5 Charivari.

Knapp 20.000 geben Paare hier in München Stadt und Land im Schnitt für ihre Hochzeit aus. Taylor Swift hat am Wochenende mal eben das Tausendfache davon ausgegeben. 95,5 Charivari hier. Über 20 Millionen soll die erfolgreichste Sängerin zusammen mit ihrem Footballstar für die Hochzeit im Madison Square Garden in New York ausgegeben haben. Die Arena anscheinend so ein verwunschener Wald. Außerdem waren gut 1.000 Gäste da, darunter unter anderem natürlich wahnsinnig viele Stars. Obacht bitte, jetzt wird's lang. Ed Sheeran, Selena Gomez, Jennifer Lopez, Sabrina Carpenter, Brad Pitt, Tom Hanks, Bradley Cooper, Jessica Alba, Reese Witherspoon, Dakota Johnson und viele, viele mehr. Jetzt denken sich viele, naja, aber wenn jeder von denen einen Zehner vielleicht auch mitgebracht hat, dann kriegst du das ja schnell wieder rein. Nee, Geschenke waren nämlich ausdrücklich nicht erwünscht. Die Zeremonie geleitet haben soll übrigens Schauspieler Adam Sandler, was ich mir wahnsinnig lustig vorstelle. Ich habe mir erst gedacht, was zur Hölle hat denn Adam Sandler mit denen zu tun? Aber offensichtlich hat Taylor Swifts jetzt Mann eine sehr, sehr enge Freundschaft mit ihm. Also das ist bestimmt was ganz, ganz Tolles dann geworden. Und danach hat Paul McCartney wohl I Want to Hold Your Hand gespielt. Jetzt übrigens soll es für Taylor und Travis in ganz besondere Flitterwochen gehen. Eine völlig absurde Reise. Mehrere Wochen, 4 Kontinente und Luxus ohne Ende. Natürlich müssten sie ja eigentlich auch bei uns in München vielleicht irgendwie vorbeikommen. Wäre doch auch mal schön, oder? Ich auf jeden Fall aktualisiere ungefähr sekündlich das Instagram-Profil dieser Frau, weil ich will jetzt endlich wissen, wie sie ausgesehen hat. Ach, das Kleid übrigens anscheinend von Dior. Wird wahrscheinlich auch ein bisschen mehr gekostet haben.

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Wir haben es gleich ganz genau 7:05 und ich muss leider nicht ganz so gute Nachrichten überbringen. Es wird mal wieder ein richtig tolles, Ironie aus, Verkehrschaos in Sachen Öffentliche bei uns in München geben. Welche vor allem wirklich große Straße betroffen ist und welche Trambahnen da jetzt komplett ausfallen werden. Und zwar nicht nur für heute, das hört ihr gleich um 7:58 in den 95.5 Charivari Nachrichten.

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2: Hier sind die Nachrichten mit Lisa Nagler. Umwege und mehr Zeit einplanen. Bei den Öffentlichen gibt's ab dieser Woche neue Bauarbeiten. Die MVG tauscht Gleise und Weichen in der Sonnenstraße aus. Heißt konkret für uns, die Tram ist wochenlang unterbrochen. MVG-Sprecher Maximilian Kaltner im Interview.
3: Während der Arbeiten kann bis Ende Juli zwischen Sendlinger Tor und Kaisplatz Starus keine Tram fahren. Betroffen sind die Linien 16, 17, 18, 27 und 28 sowie die Nachtlinien N17 und N27. Es fahren ersatzweise Busse im gesperrten Abschnitt.
2: Wer kann, weicht während der Arbeiten bei der Tram am besten auf die U-Bahn aus. Ja zu Olympia, sagt nicht nur München, auch das Umland will Olympische Spiele, die Stadt Erding. Hier geht's um die Special Olympics Bayern. Lokalreporterin Arabella Schäffler.
4: In 3 Jahren sollen die in Erding ausgetragen werden, geht es nach dem Stadtrat. Der hat eine Bewerbung jetzt einstimmig beschlossen. Bis zu 3000 Teilnehmende könnten dann kommen, aber dafür sei Erding gewappnet, mit seinen barrierefreien Sportstätten, sagt Oberbürgermeister Gotz. Neben dem Stadtpersonal sollen auch Sportvereine und Schulen mithelfen. Schon 2017 hatte sich die Kreisstadt für die Special Olympics Bayern beworben. Damals ging die Ausrichtung aber an Hof.
2: Bei der umstrittenen Gesundheitsreform wird offenbar doch nochmal nachgebessert. Wie es in Medienberichten heißt, plant Bundesgesundheitsministerin Wagen unter anderem bei der Zuzahlung von Medikamenten und Krankenhausaufenthalten doch noch zu entlasten. Schmuck in Millionenhöhe haben Einbrecher aus dem Lalique-Museum in Elsass in Frankreich gestohlen. 20 Ausstellungsstücke fehlen. Wie der oder die Täter in den Schmucksaal des Glasmuseums gekommen sind, wird ermittelt. Eure Mithilfe ist gefragt. Hörer Eik hat seinen Ehering am Eisbach verloren, am Milchhäusel. Es gibt einen Finderlohn von 1.000 Euro. Der Ring ist aus Platin, hat eine Gravur mit A und E. Wer einen solchen Ehering am Eisbach findet, der meldet sich bitte bei uns. Das waren die Nachrichten und jetzt gibt's Wetter und Verkehr mit Larissa Lannert.
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6: Genau wissen, wie es wird mit dem Charivari München-Wetter. Ja, ein Mix aus Sonne und Wolken. Jetzt sollte sich der Regen wirklich komplett verzogen haben. Mehr als 25 Grad gibt es nicht. Das heißt, es ist wirklich, finde ich, die perfekte Temperatur. Wir frieren nicht, wir werden nicht uns übelst irgendwie einen abschwitzen oder so. Es wird toll. Und auch beim 3-Tage-Trend sieht es ordentlich aus. Morgen und übermorgen. Sag mal, Copy and Paste. Dieser Mix aus Sonne und Wolken, der bleibt uns erhalten. Ab Donnerstag dann deutlich mehr Sonne, aber wir merken auf jeden Fall jetzt die Tage, es wird nochmal wärmer.
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6: So, und das ist wirklich eine etwas wildere Nachricht. Vorsicht bitte, wenn ihr zwischen Lochhofen und der Abzweigung nach Heigenkamm gerade unterwegs seid. Hier sind in beiden Richtungen Kamele auf der Fahrbahn. Vorsichtig fahren, bitte. Dann nochmal der Reminder, Luise-Kieselbach-Tunnel. Sperrung Richtung Norden weiterhin den ganzen Monat lang aufgrund von Bauarbeiten. Dementsprechend merken wir es rundherum. A9 Richtung Nürnberg zum Beispiel. Zwischen Garching Süd und Freimann braucht ihr etwa 25 Minuten mehr. Etwa 10 Minuten länger dauert es auf der A96 Richtung München direkt am Autobahnende in Sendling. 12 Minuten plus auf der A99 West Richtung Lindau hier zwischen dem Dreieckfeld Moching und Lochhausen. Und eine Viertelstunde länger auf der A995 Richtung München mit rein eben. Der Übergang Giesing-Taufkirchen West.
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6: Falls ihr den Blitzer haben solltet, dann gerne kurz durchrufen. Die Nummer kennt ihr, das ist die 089 für München 57 95 5 95 5. Und unschöne Fotos werden gerade gemacht, zum Beispiel in Berg am Laim in der Kreiler Straße einwärts und ebenfalls einwärts in Laim die Agnes-Bernauer Straße.
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6: Und es ist auch so krass irgendwie, je mehr Sommer es wird, desto größer die Highlights in den Kinos. Das ist wirklich allein in dieser Woche. Hey, die Realverfilmung von Disneys Vaiana, das Original, ist einer der meistgestreamten Filme überhaupt. Mit dabei in der Neuauflage jetzt auch Dwayne The Rock Johnson. Mit langen Haaren. Sieht wahnsinnig cool aus. Und was ich richtig, richtig cool finde, er spielt jetzt genau die Rolle, die er im Animationsfilm synchronisiert hat. Welche Highlights in dieser Woche sonst noch auf uns warten, gibt's gleich um 8:15.

muss mich jetzt wirklich zusammenreißen, damit ich nicht gleich losheule. Ganz genau, 10 nach 8 auf 95.5 Charivari und ich weiß, der eine oder andere von euch hat es inzwischen mitbekommen. Man sieht's mir auch ehrlich gesagt jetzt ganz schön an auch. Ich bin im 6. Monat schwanger und bis gestern habe ich nicht gewusst, wer uns da genau erwartet. Also mein Mann und ich haben diese Vorfreude über die letzten Wochen und Monate einfach so ein bisschen genossen, eben noch nicht zu wissen, wird's der Bub, wird's der Madel. Aber gestern war es dann soweit. Wir haben im engsten Kreis der Familie und Freunde so eine Gender-Reveal-Party gefeiert. Heißt, wir haben eine Torte bekommen. Freunde von uns hatten natürlich die Info von der Frauenärztin schon, was es wird. Die wiederum haben sich um diese Torte gekümmert. So, und als diese Torte vor uns stand, wussten wir, wenn wir da jetzt mit diesem Anschneider da reinstechen, dann sehen wir, ob die Füllung rosa oder blau ist. Und ich war die letzten Wochen so cool, Leute. Hey, ich war wirklich so, hey, passt schon, ist okay, dass wir das noch nicht wissen. Ist alles gut, die Vorfreude, die nehmen wir, ist doch cool. Gestern standen wir dann da und dann glotzen uns plötzlich unsere liebsten Leute an. Ich habe so gezittert, ich dachte, uns haut's die Torte gleich von diesem Tisch. Mein Mann und ich also ganz vorsichtig angestochen da, gehen da mit diesem Messer rein und ich habe sofort gesehen, dass die Torte blau innen drin ist. Heißt, ich erwarte mit meinem Mann einen Sohnemann. Ich werde einfach eine Boy-Mom, das ist so aufregend. Also wir hatten überhaupt keine Präferenz, Hauptsache gesund. Aber das jetzt so zu wissen, ist wirklich ein ganz, ganz tolles und sehr besonderes Gefühl und wir werden diesen gestrigen Tag nie vergessen. Und auch sie hatte ein spannendes Wochenende. Ganz frisch geheiratet. Hier ist Taylor Swift mit Opalite. Auf 95.5 Charivari. Und danke für all eure Nachrichten.

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0: Rein geht's in eine neue Woche, in der ganz viele Bundesländer nach und nach auch in die Sommerferien starten. Ende der Woche tatsächlich halb Deutschland schon ohne Schule. Crazy. Bei uns dauert's tatsächlich noch ein bisschen, nämlich genau noch 4 Wochen. Dafür starten bei uns andere Highlights, wie das größte Ritterturnier der Welt, dem Schloss Kaltenberg am Freitag da. Hier gibt's dann 3 Wochenenden lang eine echte Zeitreise, inklusive spektakulärer Lanzen- und Schwertkämpfe, Mittelaltermarkt, Gaukler, also wirklich ein Traum für alle Ritterprinzessinnen und Mittelalter-Fans. Und vom größten Ritterturnier der Welt zur größten K-Pop-Sensation des Planeten am Wochenende sind nämlich BTS die wahrscheinlich aktuell erfolgreichste und beliebteste Band der Welt hier bei uns in München.

Zweimal macht die siebenköpfige Boyband die Allianz Arena voll. Also das ist wirklich ein Phänomen. Außerdem starten in dieser Woche die legendären Seefeste am Tegernsee. Es gibt Klassiker am Odeonsplatz und die nächste Hitzewelle inklusive super Sommerwetter steht auch schon in den Startlöchern. Das sind perfekte Aussichten also. Startet gut rein in die neue Woche mit uns, mit 95.5 Charivari und jetzt Tom Gregory.

0: wichtiger Hinweis mal für alle Lehrerinnen und Lehrer. Ich wäre heute ein bisschen vorsichtig mit dem Datum. 95.5 Charivari, ihr habt einen richtig tollen Start in diesen Montag. Aber Obacht bitte, es ist der 6.7. Sag das aber nicht in den Klassen. Ich sag nur 6-7. Bei dieser Zahl kommen wieder drin die Mädels und Jungs ja doch ein bisschen hohl manchmal. Hohl drehen werden sicherlich aber auch alle, die auf die Tram angewiesen sind. Gar nicht so lustig, ne? Der Baustellensommer, der geht nämlich heute in die nächste Runde. Und nachdem alle Schienen auf der Sonnenstraße komplett erneuert werden, fahren bis zum Ende des Monats keine Trambahnen zwischen Sendlinger Tor und Stachus. 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Klickt auf charivari.de und sagt uns, ob ihr zu Helene Fischer oder zu Dieter Bohlen wollt. Wir haben Tickets klargemacht für die Konzerte. Also unbedingt, wie gesagt, ganz kurz anmelden.
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2: Hier sind die Nachrichten mit Lisa Nagler. Neue Woche, neue Baustelle bei uns in der Stadt. Diesmal wieder bei den Öffentlichen, bei den Trambahnen bei uns in München, zwischen Sendlinger Tor und Stachus. Die Weichen und eine Gleiskreuzung in der Sonnenstraße werden ausgetauscht. Betrifft damit unter anderem die Tramlinien 16, 17, 27, 28 und das bis Ende des Monats. Auch eine Großfahndung mit Drohnen rund um die Schönstraße hatte keinen Erfolg. Nach einem Überfall auf eine Tankstelle in Untergiesing sucht die Polizei weiter nach zwei unbekannten Männern. Die Täter hatten die Tankstelle am Freitag mit Waffenattrappen gestürmt. Mit einem niedrigen vierstelligen Betrag sind die Männer zu Fuß geflüchtet. Zum ersten Mal überhaupt. Norwegen steht im Viertelfinale bei der Fußball-WM. Erling Haaland hat fürs 2-1 gegen Brasilien gesorgt. Die Brasilianer sind damit raus bei der Weltmeisterschaft. Wer auch noch im Viertelfinale steht? Marokko und Frankreich sowie England. Nach einem 3-2 gegen Co-Gastgeber Mexiko. Für ein Tor hat FC Bayern-Spieler Kane gesorgt. Das waren die Nachrichten und jetzt gibt's Wetter und Verkehr mit Larissa Lannert.
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4: Hello, hello. Rein geht's in die neue Woche. Genau wissen, wie es wird mit dem Charivari Münchenwetter. Heute erstmal so ein Mix aus Sonne und Wolken. 25 Grad in der Spitze. Auch morgen und übermorgen können wir eigentlich auf der Tastatur Copy and Paste drücken. Es geht genauso weiter. Wir merken, die Temperaturen gehen ein bisschen hoch. Ja, das schon. Ab Donnerstag dann ordentlich Sonne wieder mit dabei.
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4: Es hat sich inzwischen ein bisschen beruhigt, würde ich mal behaupten. 25 Minuten plus dauert es nur leider immer noch auf der A9 Richtung München zwischen Garching Süd und Freimann. 12 Minuten länger am Autobahnende der A96, wenn ihr nach München reinfahrt, eben direkt in Sendling. Und 20 Minuten verliert ihr leider auch noch auf der A995 Richtung Kreuz München Süd. Das ist quasi zwischen dem Übergang Giesing und Hofkirchen West.
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4: Neue Blitzer sind reingekommen. Vielen, vielen Dank. Und zwar steht einer stadtauswärts im Glockenbachviertel in der Auenstraße. Und ansonsten haben wir noch Pullach in der Wolfratshauser Straße.
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4: Viele von euch sind vielleicht am Wochenende auch mal an der Theresienwiese vorbeigefahren. Das ist schon brutal, oder? Also erst vor genau einer Woche ist das Ganze mit dem Aufbau jetzt für die Wiesen losgegangen. Trotzdem, man sieht schon wirklich diverse Zeltgerüste nahezu komplett stehen. Paulaner und Löwenbräuturm sind als erstes gestanden. Das Bräuroselschild auch schon angebracht. Also die Wiesen, sagen wir mal so, die wächst schon ganz, ganz fleißig. Wächst und gedeiht. 95.5 Charivari.

wirklich nicht erinnern, dass es das mal so gegeben hat. Sowohl Samstag als auch am Sonntag haben weder die ARD noch das ZDF irgendwie die zwei Highlight-Spiele gezeigt. Also Samstag nichts mit Frankreich, gestern Abend auch nichts niente nada in Sachen Norwegen gegen Brasilien. Also ich verstehe schon, dass der ein oder andere das ein bisschen, sagen wir mal, in den falschen Hals bekommen hat. Die Ergebnisse der Nacht dann teilweise doch ein bisschen überraschend. Also Norwegen, dass Norwegen Brasilien raushaut, aus deren Sicht mit 2-1, das ist natürlich crazy. Mexiko verliert gegen England

0: 2:3 und das, obwohl England sogar in Unterzahl war.
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2: Heute mit der Frage, wurde ein Trainer während einer WM schon einmal vom Platz gestellt?
3: Ja, und das nicht nur einmal. Früher konnten Trainer allerdings nur verbal auf die Tribüne geschickt werden. Erst seit 2019 sieht das FIFA-Regelwerk dafür die rote Karte vor. Der Trainer Paraguays, Cayetano Re, war der erste WM-Trainer, der 1986, noch ohne Karte, des Feldes verwiesen wurde, weil er wiederholt das Spielfeld betrat. Die erste physische rote Karte der WM-Geschichte erhielt Südkoreas Coach Paulo Bento 2022 nach Protesten gegen Ghana. Und Ex-Bundestrainer Jogi Löw flog zwar nicht während einer WM, aber bei der EM 2008 feierlich vom Platz, weil er wiederholt die Coaching-Zone verließ. Danach hieß es, ab auf die Tribüne. Unvergesslich die Bilder vom Viertelfinale nach Jogis Sperrung. Löw verfolgte das Spiel in einer Loge und schmauchte dabei ganz cool eine Siegerzigarette.
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0: geht's in eine neue Woche und das wiederum bedeutet, es gibt, Freunde der Sonne, neue Songs.
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0: Ja, es aber noch schaffen wollen. Ich zeige euch ja an dieser Stelle mal drei Songs, die gerade für Gesprächsstoff sorgen. Und ihr wiederum, ihr votet dann bitte für euren Favoriten auf charivari.de. Song Nummer 1, die ganz neue Nummer von Mark Forster. Diesmal so ein bisschen langsamer, ein bisschen ruhiger, emotionaler und vor allem das Hauptwort kann ich heute

ich will auch nach Hause, ich bin auch müde. Song Nummer 2 wiederum kennt ihr. Oasis Wonderwall hat es ja gerade wieder zurück in die Fußballstadien der Welt geschafft. Fans singen das Teil gerade wirklich rauf und runter. Und da hat sich ein DJ gesagt, komm, da mache ich eigentlich irgendwie so ein eigenes Ding einfach draus.

0: welcher Song taugt euch am meisten? Ab mit euch zum Voting auf charivari.de.
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0: kurze Frage. Wer braucht gerade so einen kleinen, ich nenne es jetzt mal Gesundheits- und Fitnessbooster? Ich hätte, glaube ich, eine Idee. 95.5 Charivari. Heute ist Internationaler Tag des Kusses. 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
2: Hier sind die Nachrichten mit Lisa Nagler. Mobilität darf kein

0: kein Luxus werden, das sagt der Bundesverband Wir fahren. Hintergrund: Fahrdienste wie Uber, Bolt und Co. kosten seit dem Wochenende bei uns in München mehr. Die Stadt will damit für einen fairen Wettbewerb mit dem Taxigewerbe sorgen. Die Fahrdienste bleiben zwar etwas günstiger als Taxis, der Preisvorteil schrumpft aber deutlich. Die Anbieter kritisieren die neue Münchner Regel scharf, wollen dagegen klagen. Zum Start in die neue Woche bekommen wir eine neue Großbaustelle dazu. Die Tramgleise und Weichen in der Sonnenstraße werden ausgetauscht. Deswegen fahren auch keine Trambahnen zwischen Sendlinger Tor und Stachus. Es sind Ersatzbusse unterwegs. Im Zuge der Gleisarbeiten wird auch an mehreren Ampeln gewerkelt. München-Reporterin Renate Münzer.
1: In dieser Sperrpause werden auch gleich die Fußgängerampeln auf Höhe der Schwanthaler Straße sowie zwischen Landwehrstraße und Isar-Klinikum erneuert. Die MVG informiert ihre Fahrgäste mit Aushängen, Tickertexten und Durchsagen.
0: Für ein pragmatisches Vorgehen spricht sich Vizekanzler Klingbeil aus. Bei den neuen Regeln beim Thema Krankschreibung ab Tag 1 gelber Schein. Wie das umgesetzt wird, könne man den Betrieben selbst überlassen, so Klingbeil im ARD-Sommerinterview. Seit Tagen kämpfen Einsatzkräfte in Südfrankreich gegen schwere Waldbrände. Eine neue Hitzewelle könnte die Lage nochmal verschärfen. In Portugal brennt eine Fläche größer als die Insel Sylt. Und auch in Griechenland wütet ein Waldbrand westlich von Athen. Kleines Tier, große Folge. Ein Insekt hat zu einer Unfallserie in Unterföhring geführt. Ein Autofahrer war am Samstag abgelenkt, ist dann in den Gegenverkehr geraten. Mit gleich zwei Autos ist er zusammengestoßen. Der Mann selbst und zwei weitere Fahrer wurden verletzt. Das waren die Nachrichten und jetzt gibt's Wetter und Verkehr mit Larissa Lannert.
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4: Ja, also ich glaube, die Sonnenbrille können wir heute daheim lassen, gell? Genau, wissen, wie es wird mit dem Charivari München-Wetter. Also nicht, dass die Sonne nicht irgendwie so ein bisschen da ist, das schon, aber es ist jetzt nicht so Vollgas. Ich finde, es wird ein sehr angenehmer Tag. 25 Grad in der Spitze und auch beim 3-Tage-Trend sehen wir, dass morgen und übermorgen es 1:1 so weitergeht. Deutlich mehr Sonne ab Donnerstag, aber trotzdem, wir werden sehen, wir kommen ab morgen dann doch Step by Step. Trotzdem, dass jetzt morgen und übermorgen erstmal noch ein paar Wolken mit dabei sind, immer mehr ins Schwitzen.
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4: Aufgrund der Tunnelsperrung vom Luise-Kisselbach-Tunnel, eben aufgrund der ganzen Bauarbeiten, die jetzt einen Monat lang stattfinden, merken wir es natürlich schon auf den Straßen hier und da immer noch, gell? Die A9 zum Beispiel Richtung München zwischen Kreuz Nord und Schwabing braucht es noch eine Viertelstunde länger. Es wird zumindest ein bisschen weniger. Ebenfalls eine Viertelstunde mehr einplanen solltet ihr, wenn ihr auf der A9/95 Richtung Kreuz München Süd unterwegs seid, hier zwischen dem Übergang Giesing und Taufkirchen West. Außerdem auf dem mittleren Ring, ich würde mal sagen im Schnitt so 5 bis 10 Minuten plus. Und dann haben wir noch was Größeres und zwar auf der A99 West Richtung Nürnberg zwischen dem Kreuz West und Neuherberg. 7 Kilometer Stau macht für euch 24 Minuten on top.
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4: Geblitzt wird einmal stadtauswärts im Glockenbachviertel, das ist die Auenstraße, und einwärts wiederum in Leim in der Agnes-Bernauer Straße. Solltet ihr noch was entdeckt haben, dann immer gern her damit. Wir freuen uns. 089 für München, 57 95 5.
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4: Alle Fußballfreaks müssen in dieser Woche ein bisschen stärker als sonst nochmal sein. Denn es gibt tatsächlich erstmals seit dem WM-Start auch spielfreie Tage. Und zwar gleich 2. Mittwoch und auch Sonntag. Diese Woche keine Spiele. Dafür gibt es in dieser Woche die restlichen Achtelfinalspiele und alle Viertelfinals natürlich. Und welche Highlights sonst noch? Jetzt die Tage auf uns warten, das hört ihr gleich um 20:15. Nur hier bei uns auf 95.5 Charivari und dazu, dass wir uns alle ein bisschen wachschütteln nochmal um 8:45. Feel Good Music, hier ist die wunderbare Loy mit Red Eyes.

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1: Let's go. 95 Charivari hier und es sind so unfassbar viele Highlights wieder am Start in dieser Woche. Also ich hau dir jetzt einfach mal eine nach dem anderen raus, okay? BTS, die K-Pop-Sensation, kommt gleich zweimal am Wochenende in die restlos ausverkaufte Allianz Arena. Dann das größte Ritterturnier der Welt startet am Freitag auf Schloss Kaltenberg. Was haben wir noch? Morgen geht's bei den legendären Seefesten am Tegernsee los. Klassik am Odeonsplatz, auch immer der absolute Burner. Außerdem das absolute Animationshighlight Vaiana kommt jetzt als Realverfilmung in die Kinos mit Dwayne The Rock Johnson, dann die nächste Hitzewelle, die startet, wartet quasi schon in den Startlöchern. Demnach gibt es in dieser Woche wieder fantastische Sommertage und wir haben in der ganzen Woche Tickets für euch und zwar entweder für Helene Fischer oder für Dieter Bohlen. Habt ihr es richtig gehört? Ja, ja, ja. Wenn ihr mit dabei sein wollt, einfach nur kurz anmelden bei uns auf charivari.de.

0: 95.5 Charivari. Happy, happy Birthday an alle Geburtstagskinder in München, Stadt und Land. Ihr seid in verdammt starker Gesellschaft, muss man sagen. Heute feiert nämlich auch Rocky Balboa und Rambo-Darsteller Sylvester Stallone seinen, Obacht bitte, 80. Geburtstag. Ja, und der Konzertesommer geht übrigens in die nächste Runde. Wir haben BTS in dieser Woche mit am Start. Heute Abend ist außerdem Nina Chuba nochmal für ihr drittes Konzert in der restlos ausverkauften Münchner Olympiahalle mit am Start. Aber wir gehen auch in den Baustellensommer rein. Also so richtig, richtig. Ab heute nämlich werden leider die Trambahnschienen auf der Sonnenstraße erneuert. Also das ist ja toll, dass das passiert, aber demnach ist halt bis Ende des Monats keine Trambahnfahrt zwischen Sendlinger Tor und Stachus möglich. Das betrifft die Linien 16, 17, 18, 27 und 28.
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8: Genau wissen, wie es wird mit dem Charivari Münchenwetter. Heute ein Mix aus Sonne und Wolken. 25 Grad in der Spitze. Also ich finde, ein sehr, sehr angenehmer Tag, der da auf uns wartet. Und so geht's auch beim 3-Tage-Trend erstmal weiter. Also zumindest morgen und übermorgen. Der Unterschied dazu, wir merken, es wird langsam dann doch nochmal ein bisschen wärmer. Es geht doch nochmal Richtung 30 Grad Marke. Ab Donnerstag dann mit ordentlich viel Sonne.
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8: Sagen wir mal so, es wird langsam besser jetzt um kurz nach 9:30, aber wir haben halt dann doch noch ein paar Problemkinder. Aktuell die A99 Richtung Nürnberg. Zwischen Lochhausen und dem Dreieck Allach hier braucht ihr tatsächlich eine halbe Stunde länger. Haltet durch, wir sind bei euch. Außerdem die A995 Richtung Kreuz München Süd. Zwischen dem Übergang Giesing und Taufkirchen West immer noch eine Viertelstunde plus etwa. Dann haben wir auch eine Viertelstunde mehr auf der A92 Richtung München zwischen Eching-Ost und Unterschleißheim. Eben ein paar Minuten, die ihr da ein bisschen mehr Geduld haben müsst. Und der mittlere Ring. Natürlich aufgrund des Luise-Kieselbach-Tunnels, beziehungsweise aufgrund der Sperre, ist es oben am Luise-Kieselbach-Platz doch ein bisschen stockender aktuell. Ihr verliert 10 Minuten.
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8: Ganz neu reingekommen. Vielen, vielen Dank fürs Melden. Philipp, Stadt einwärts Moosach, die Max-Born-Straße.
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8: So, und ich glaube, die Löwen-Fans sollten sich dieses Datum schon mal ganz, ganz fett im Kalender anstreichen. Aber auch alle, die einfach mal so sich auch was Gutes tun wollen. Und halt eben den 60ern. Die Giesinger Bars nämlich laden am Samstag in einer Woche, also am 18. zum Unterstützungsumtrunk an. Heißt, ihr trinkt und 60% der Umsätze werden dann direkt an den TSV 1860 gespendet. Also, der 18. Juli ist euer Datum.

20 Millionen soll tatsächlich die erfolgreichste Sängerin zusammen mit ihrem Footballstar für die Hochzeit im Madison Square Garden in New York ausgegeben haben. Die Arena anscheinend wie so ein verwunschener Wald. Außerdem waren gut 1000 Gäste da, darunter unter anderem, Obacht bitte, jetzt wird's ein bisschen länger, Ed Sheeran, Selena Gomez, Jennifer Lopez, Sabrina Carpenter, Brad Pitt war mit am Start, man hat Bilder von Tom Hanks gesehen, Bradley Cooper, Jessica Alba, Reese Witherspoon, Dakota Johnson und viele, viele mehr. So, jetzt werden sich viele denken, naja, wenn jeder aber dann irgendwie ein Fuffi da als Geschenk mit dazu gibt, dann haben sie es ja schnell wieder reingeholt. Nee. Geschenke waren ausdrücklich nicht erwünscht. Schauspieler Adam Sandler übrigens, was ich wahnsinnig lustig finde, soll die Zeremonie gehalten haben. Und danach hat Beatle Paul McCartney I Want to Hold Your Hand gespielt. So, das ist jetzt so mal die Infos, die wir schon mal haben. Ich allerdings, ehrlich gesagt, ich aktualisiere ihr Insta-Profil ungefähr sekündlich, um jetzt endlich mal ein Bild von ihr in ihrem tollen Kleid zu sehen. Kam wohl von Dior übrigens und wird wahrscheinlich auch nicht nur ein Hunderter gekostet haben. Also wir bleiben da dran für euch und in Sachen Flitterwochen haben sie jetzt auch was ganz, ganz Großes vor. Mehrere Wochen, 4 Kontinente, Luxus ohne Ende. Also theoretisch, wer weiß, ist ja auch München mit dabei.

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2: Hier sind die Nachrichten mit Lisa Nagler. Schnell mal noch am Sonntag was einkaufen gehen. Mehr als zum Bäcker oder Tankstelle geht nicht bei uns. Ein ewiges Streitthema. Der Handel fordert jetzt einmal mehr Geschäfte an Sonntagen öffnen zu können, um Innenstädte attraktiv und lebendig zu halten, heißt es vom Einzelhandelsverband in der Bild. Eure Meinungen dazu vom Gärtnerplatz.
3: Ich finde wirklich wichtig, einen Ruhetag zu haben, auch vor allem für die Familien.
4: Wenn man sonntags Lust hat einzukaufen, ist es auch schön, wenn man ein Geschäft offen hat.
5: Die Leute müssen auch mal irgendwie ein bisschen Pause haben und ich finde das Prinzip eigentlich schon ganz gut, dass die Leute auch mal runterkommen.
2: Der Hintergrund, die Bundesregierung will die Öffnungszeit

0: Öffnungszeiten von Bäckern und Bibliotheken an Sonntagen weiter lockern. Es braucht dringend neue Busfahrerinnen oder Tramfahrer, auch bei uns in der Stadt. Der Personalmangel in diesen Bereichen verschärft sich in den kommenden Jahren weiter. Vor allem, weil viele von ihnen bald in Rente gehen. München-Reporter Thomas Bleskin.
1: Bis 2041 scheiden laut der Studie rund 200.000 Brummifahrer und mehr als 60.000 Busfahrer altersbedingt aus dem Berufsleben aus. Schon heute kommt es im Nahverkehr wegen fehlenden Personals zu Fahrplanänderungen. Experten warnen, dass sich die Engpässe weiter verschärfen könnten. Sie empfehlen deshalb unter anderem, für ältere Beschäftigte die Jobs attraktiver zu machen, damit sie länger im Beruf bleiben, zum Beispiel mit flexibleren Arbeitsbedingungen.
0: 11 Tage ist das schwere Erdbeben in Venezuela her. Die internationalen Rettungsteams auch aus Deutschland beenden ihre Aktionen. Die Zahl der Toten ist unterdessen auf über 3.300 gestiegen. Verletzt wurden laut Regierung in Venezuela über 16.700 Menschen. Die Stimmung wird rauer in der Autoindustrie. Zehntausende Mercedes-Beschäftigte hatten am Freitag demonstriert. Die kommenden Tage ist in Stuttgart ein Autokorso geplant. Unter anderem Porsche will laut Berichten weitere 4.000 Stellen abbauen. Eure Mithilfe ist gefragt. Hörer Eik hat seinen Ehering am Eisbach verloren, am Milchhäusl. Es gibt einen Finderlohn von 1.000 Euro. Der Ring ist aus Platin, hat eine Gravur mit A und E. Wer einen solchen Ring am Eisbach findet, meldet sich bei uns. Das waren die Nachrichten aus München, Deutschland und der Welt.
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4: Genau wissen, wie es wird mit dem Charivari München-Wetter. Ja, heute viele Wolken. Wir starten etwas kühl in die neue Woche. 19 Grad offizielle München-Temperatur gemessen am Marienplatz. Dazu heute Sonne und Wolken im Wechsel. Vereinzelt kann es auch noch kurze Schauer geben. Die Topwerte 25 Grad und der 3-Tage-Trend die nächsten Tage sonniger und wärmer.
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4: Die wichtigsten Meldungen aus der Charivari-Verkehrszentrale. Da haben wir nur eine von der A995 München Richtung Kreuz München Süd. Zwischen Unterhaching und Taufkirchen West. 2 Kilometer Stau. 10 Minuten verliert ihr.
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4: Die neuesten Blitzer aus München, Stadt und Land, einwärts Max-Born-Straße, die Ungerer Straße einwärts, auswärts die Auenstraße. Und wenn ihr noch was entdeckt, dann ruft gerne an 089 für München 57 95 5.
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4: Ich bin Susanne Brückner, ja, und ich hoffe, ihr hattet ein entspanntes Wochenende. Kommt jetzt gut in diese Arbeitswoche, die erste volle Arbeitswoche im Juli. Und ich habe für euch jetzt den Feel Good Music Marathon mit so coolen Hits. Kelly Rowland und David Guetta zum Beispiel mit dabei. When Love Takes Over. Miles Smith wartet auf euch mit der aktuellen Heaven. Und den Anfang macht Kamrat. Hier ist Hug Yourself.
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Zum einen haben wir ja die Sperrung der U3 und U6 am Goetheplatz und seit heute ist auch noch die Tram zwischen Sendlinger Tor und Stachus 3 Wochen lang dicht. Da werden nämlich Weichen erneuert. Es fahren Ersatzbusse, aber bitte plant das ein und plant vor allem ein bisschen mehr Zeit ein. Hier geht's weiter mit Feel Good Music. Jetzt Kygo und Khalid für euch. Die aktuelle Save My Love auf 95.5 Charivari. Ich wünsche euch einen schönen Start in die neue Woche.

0: Feel Good Music gibt's gleich. Die aktuelle von Madonna hat sich zusammengetan mit Sabrina Carpenter. Bring Your Love, gleich hier auf 95.5 Charivari.
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9: Es ist kurz vor halb.
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0: Genau wissen, wie es wird mit dem Charivari München Wetter. 20 Grad, offizielle München Temperatur gemessen. Am Marienplatz 19 Grad bei euch in Wolfratshausen.

0: Heute wechseln sich Sonne und Wolken ab. Vereinzelt kann es auch mal ein paar Tropfen geben. Die Topwerte 25 Grad und der 3-Tage-Trend. Die nächsten Tage sonnig, es wird wieder wärmer.
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0: 10.30 Uhr die wichtigsten Meldungen aus der Charivari-Verkehrszentrale A995 München Richtung Kreuz München Süd. Zwischen Unterhaching und Taufkirchen West. Vorsicht, 2 Kilometer Stau, 9 Minuten verliert ihr.
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0: Die neuesten Blitzer aus München, Stadt und Land von euch gemeldet. Auswärts die Max-Born-Straße, einwärts Ungerer Straße, die Auenstraße auswärts. Und wenn ihr noch was seht, ruft gerne an 089 für München 57 95 5.
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95 vom Charivari hier. Freunde, es ist endlich wieder Kinozeit. Heute wird's Wetter auch trocken bleiben. Das heißt, ihr könnt heute Abend wieder zum schönsten Kino Open Air nach München im Westpark gehen. Kino Mond und Sterne. Und es laufen so tolle Filme in dieser Woche. Am Mittwoch zum Beispiel ein Münchner im Himmel. Schön, habt ihr München im Kino noch nie gesehen. Dazu fast alle deutschen Schauspielstars. Also da auf jeden Fall große Empfehlung. Freitag dann der neue Star Wars Film. Also das ganze Programm könnt ihr euch jetzt schon mal reinziehen. Klickt rein auf charivari.de. 10.41 Uhr ist es.

0: Rein geht's in die neue Arbeitswoche gleich. Extra Motivation von Carrie Hilson. I like Feel Good Music aus den 2000ern. Außerdem, vielleicht wart ihr auch am Wochenende am See oder im Freibad. BTS gleich mit Swim hier auf 95.5 Charivari.
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3: Hier sind die Nachrichten mit Lisa Nagler. Eine der Hauptunfallursachen immer noch auf unseren Straßen ist Rasen. Vor allem auf Landstraßen in München und der Region. München-Reporter Andi Weinhold.
4: Das hat die große Schwerpunktkontrolle aus dem Juni ergeben. 32.000 Verstöße gab es bayernweit insgesamt, meldet das Innenministerium hier bei uns in München. Die meisten wegen zu schnell fahren, über 81%. Was auch oft auf unseren Straßen gemacht wird, verbotenerweise überholen und unangeschnallt fahren.
3: Hunderte neue Arbeitsplätze, die entstehen bei uns in der Region. Das Rüstungsunternehmen Helsing siedelt sich in Halbergmoos im Landkreis Freising an. Lokalreporter Sebastian Impekhofen.
5: Dafür hat sich die Mehrheit in einem Bürgerentscheid ausgesprochen. Eine Bürgerinitiative war aus ökologischen Gründen dagegen. Der neue Standort in Halbergmoos soll auf der Senderwiese entstehen. 59% haben grünes Licht gegeben, dass die Gemeinde die Grundlagen für einen Rüstungsstandort schafft. Helsing will dort einen dreistelligen Millionenbetrag investieren. Mehr als 300 neue Arbeitsplätze sollen entstehen.
3: Der Listerien-Skandal beim Fleischwarenhersteller Wilke, mittlerweile über 6 Jahre her, wird ab heute verhandelt. Vor dem Landgericht Kassel. Angeklagt sind der frühere Geschäftsführer, die Stellvertreterin und der damalige Produktionsleiter. Der Vorwurf, fahrlässige Tötung in 11 Fällen. US-Präsident Trump und FIFA-Boss Infantino haben eine besondere Verbindung. Nach einem Telefonat gibt's den nächsten Aufreger. Die Rotsperre von US-Stürmer Balogun wird ausgesetzt. Der darf jetzt im Achtelfinale gegen Belgien auflaufen. Und noch die gute München-Nachricht. Eine Geschichte, die uns Gänsehaut macht. Hunderte Motorradfahrer sind vors Krankenhaus in Schwabing gefahren. Für eine 16-Jährige mit einem Tumor. Sie ist riesiger Motorradfahrer.

0: hatte. Ihr Bett wurde dafür extra vors Schwabinger Klinikum geschoben. Das waren die Nachrichten aus München, Deutschland und der Welt.
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3: Genau wissen, wie es wird mit dem Charivari München-Wetter. 21 Grad, offizielle München-Temperatur gemessen. Am Marienplatz 20 Grad haben wir bei euch in Mammendorf. Ja, heute Sonne und Wolken im Wechsel. Vereinzelt kann es noch mal ein paar Tropfen geben, aber gegen Abend dann trocken. Die Topwerte 25 Grad und der 3-Tage-Trend die nächsten Tage sonniger. Es wird wärmer.
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3: Die wichtigsten Meldungen aus der Charivari-Verkehrszentrale. Vorsicht, Garmischer Straße, Höhe Hansastraße. Hier ist die Ampelanlage ausgefallen. Fahrt bitte vorsichtig an die Kreuzung. A92 Richtung München, zwischen Freising-Mitte und Dreieck, Flughafen München. Ein Unfall. Der Standstreifen ist hier blockiert. Und die A995 München Richtung Kreuz Süd, zwischen Unterhaching und Taufkirchen West. 2 Kilometer Stau. Hier verliert ihr 9 Minuten.
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3: Die neuesten Blitzer aus München, Stadt und Land. Einwärts die Max-Born-Straße, einwärts Ungerer Straße. Auf der Auenstraße wird auswärts geblitzt. Und wenn ihr noch was seht, gerne anrufen. 089 für München 57 95 5.
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3: Ich bin Susanne Brückner und habe eine gute Nachricht für alle, die gerne Inlineskaten. Die Blade Night findet heute statt und heute eine ganz besondere Route. Warum und welche Route das sein wird, das sage ich euch um 10:45.
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Für alle, die heute noch ein bisschen Sport machen wollen, habe ich gute Nachrichten, denn ihr wisst, immer montags fahren hunderte Inlineskater durch München und zwar auf abgesperrten Straßen. Heute gibt's bei der Blade Night eine ganz besondere Route. Zum einen die gute Nachricht, ja, sie wird stattfinden. Heute Abend soll es nämlich trocken bleiben. Zum anderen, wegen der Sperrung vom Luise-Kisselbach-Tunnel führt die Strecke heute dreimal auf derselben Runde durchs Westend. Also was ganz Besonderes gibt's normalerweise nicht. Also wenn ihr mit dabei sein wollt, los geht's wie immer um 21 Uhr an der Theresienhöhe. Könnt ihr noch ein bisschen Abendsport machen. Und hier geht's weiter mit Nico Santos und All Time High auf 95.5 Charivari.

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0: Na, seid ihr auch schon drauf reingefallen auf gefakte Taylor Swift-Fotos von der Hochzeit? Ey, KI, ne, man mittlerweile so gut geworden, dass man wirklich denken könnte, oh, das ist tatsächlich Taylor Swift in ihrem Hochzeitskleid. Aber es gibt noch keine offiziellen Bilder. Also alles, was ihr bei Instagram oder Co. seht, ist KI-generiert. Lasst euch nicht hinters Licht führen. Wir hören sie gleich, Taylor Swift. I knew it, I knew you. Gibt's gleich hier auf 95.5 Charivari.
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11: Genau wissen, wie es wird mit dem Charivari München-Wetter. 21 Grad, offizielle München-Temperatur gemessen. Am Marienplatz 20 haben wir bei euch im Markt Schwaben. Heute wechseln sich Sonne und Wolken ab. Vereinzelt gibt es kurze Schauer. 25 Grad der Topwert und der 3-Tage-Trend. Die nächsten Tage sonniger und ein bisschen wärmer.
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11: 11.31 Uhr, die wichtigsten Meldungen aus der Charivari-Verkehrszentrale. Garmischer Straße, Höhe Hansastraße. Vorsicht, die Ampelanlage ist hier außer Betrieb. A99 Ost Richtung Salzburg zwischen Ottobrunn und

0: Kreuz Süd. Hier liegt ein Metallteil auf der linken Spur. A8 Richtung Stuttgart zwischen Dasing und Friedberg staut sich's. 5 Minuten verliert ihr. Und Vorsicht auf der A92 Richtung München zwischen Freising Mitte und Dreieck Flughafen München. Ein Unfall. Der Standstreifen ist hier blockiert.
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0: Die neuesten Blitzer aus München, Stadt und Land. Einwärts wird auf der Ungerer Straße geblitzt. Außerdem auf der Auenstraße. Wenn ihr noch was seht, ruft mich an 089 für München 57 95 5.
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95 Charivari hier und Freunde, es gibt so tolle Neuigkeiten. In dieser Woche sind so viele schöne Erlebnisse möglich. Zum Beispiel fangen morgen endlich wieder die Seefeste an am Tegernsee. Den Anfang macht Rottach-Egern. Da wird die komplette Seestraße zur Fußgängerzone. Das ist schon mal richtig, richtig toll. Da gibt es viele kleine Stände, es gibt Buden, es gibt Bars. Außerdem wird abends dann immer gefeiert. Und zwar könnt ihr euch am Tegernsee wunderbare Brillantfeuerwerke anschauen. Also das ist immer richtig toll, auch für Kids. Schaut gerne vorbei. Ihr könnt eben tagsüber durch die Fußgängerzone schlendern, abends dann das Wahnsinnsfeuerwerk genießen. Und das ist erst der Anfang morgen. Hier geht's weiter mit Harry Styles.

0: 95 vom Charivari hier. Es geht so langsam in Richtung erste Mittagspause in der neuen Woche. Und noch vor 12 gibt's Feel Good Music aus den 2000ern für euch. Von Enrique Iglesias, Escape. Gleich hier auf 95.5 Charivari.
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2: Hier sind die Nachrichten mit Lisa Nagler. Schnell mal noch am Sonntag was einkaufen gehen. Mehr als zum Bäcker oder Tankstelle geht nicht bei uns. Ein ewiges Streitthema. Der Handel fordert jetzt einmal mehr, Geschäfte an Sonntagen öffnen zu können, um Innenstädte attraktiv und lebendig zu halten, heißt es vom Einzelhandelsverband in der Bild. Eure Meinungen dazu vom Gärtnerplatz.
3: Ich finde wirklich wichtig, einen Ruhetag zu haben, auch vor allem für die Familien.
4: Wenn man sonntags Lust hat einzukaufen, ist es auch schön, wenn man ein Geschäft offen hat.
5: Die Leute müssen auch mal irgendwie ein bisschen Pause haben und ich finde das Prinzip eigentlich schon ganz gut, dass die Leute auch mal runterkommen.
2: Der Hintergrund: Die Bundesregierung will die Öffnungszeiten von Bäckern und Bibliotheken an Sonntagen weiter lockern. Es braucht dringend neue Busfahrerinnen oder Tramfahrer, auch bei uns in der Stadt. Der Personalmangel in diesen Bereichen verschärft sich in den kommenden Jahren weiter. Vor allem, weil viele von ihnen bald in Rente gehen. München-Reporter Thomas Bleskin.
6: Bis 2041 scheiden laut der Studie rund 200.000 Brummifahrer und mehr als 60.000 Busfahrer altersbedingt aus dem Berufsleben aus. Schon heute kommt es im Nahverkehr wegen fehlenden Personals zu Fahrplanänderungen. Experten warnen, dass sich die Engpässe weiter verschärfen könnten. Sie empfehlen deshalb unter anderem, für ältere Beschäftigte die Jobs attraktiver zu machen, damit sie länger im Beruf bleiben, zum Beispiel mit flexibleren Arbeitsbedingungen.
2: Erst darf ein Schiedsrichter aus Somalia nicht einreisen, jetzt wird eine rote Karte einfach aufgehoben. Die Fußball-WM hat den nächsten großen Aufreger. Der eigentlich gesperrte US-Stürmer Balogun darf gegen Belgien auflaufen.

0: auf Initiative von US-Präsident Trump. Es ist ein Hoffnungsschimmer für die angeschlagene Industrie bei uns. Es sind wieder mehr Aufträge im Mai eingegangen, vor allem Großaufträge. Der Anstieg ist deutlich höher ausgefallen als von Experten erwartet. Knappe 2% mehr zum Vormonat, meldet das Statistische Bundesamt. Für einen fairen Wettbewerb will die Stadt sorgen zwischen dem Taxigewerbe und Fahrdiensten wie Uber, Bolt und Co. Die Kosten seit dem Wochenende mehr bei uns in München. Die Anbieter haben schon angekündigt, gegen die neue Münchner Regelung klagen zu wollen. Das waren die Nachrichten aus München, Deutschland und der Welt.
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3: Genau wissen, wie es wird mit dem Charivari Münchenwetter. 20 Grad offizielle München-Temperatur gemessen am Marienplatz. Wir haben 19 Grad bei euch in Gröbenzell. Ja, wenn ihr jetzt gleich in die Mittagspause geht, dann könnt ihr auf jeden Fall draußen essen, aber nehmt vielleicht ein dünnes Jäckchen mit, denn es ist heute noch nicht ganz so warm. Am Nachmittag wird es dann freundlicher, da kommt die Sonne auch besser durch. Bis 25 Grad hoch steigen die Temperaturen und der 3-Tage-Trend die nächsten Tage sonniger. Es wird etwas wärmer.
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3: Die wichtigsten Meldungen aus der Charivari-Verkehrszentrale. Auf dem mittleren Ring zwischen Lusig-Kieselbach-Platz und Erwalder Straße verliert ihr aktuell 9 Minuten. Auf der A995 München Richtung Kreuz München Süd zwischen Unterhaching und Taufkirchen West 2 Kilometer Stau. 9 Minuten dauert Ziellänge.
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3: Die neuesten Blitzer aus München, Stadt und Land auf der Schleißhammer Straße. In Aubing wird auf der Hellensteinstraße geblitzt, außerdem in Aschheim auf der Eichendorfstraße. Und wenn ihr noch was seht, ruft mich an 089 für München 57 95 5.
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3: Ich bin Susanne Brückner, ja, und warum ihr heute unbedingt knutschen solltet, wenn ihr was für eure Gesundheit tun möchtet, das sage ich euch um 12:15.
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ihr wollt was für euer Immunsystem tun, ja, dann knutscht heute mal ordentlich. 95.5 Charivari hier. Heute ist internationaler Tag des Kusses. Wir haben heute in der Morningshow Larissa Landet Live hier schon drüber gesprochen. Küssen ist tatsächlich ein absoluter Virenkiller, denn zum einen beanspruchen wir 34 Gesichtsmuskeln, verbrennen 20 Kalorien pro Minute und dadurch, dass wir ja den Speichel austauschen mit unserem Gegenüber, wird eben auch noch unser Immunsystem extrem gestärkt. Also probiert's gerne aus und mit 20 Kalorien pro Minute verbrennen wir tatsächlich mehr als beim Joggen. Also da knutsche ich doch lieber eine Runde, bevor ich joggen gehe. Hier geht's weiter mit Olivia Dean. Ja, die sucht noch ihren Mann. Hier ist Man I Need auf 95.5 Charivari.

am Freitag war sie auf dem Tollwood. Wir haben euch hingeschickt. Es war unfassbar. Anastasia ist beim Sommer-Tollwood aufgetreten. Was hat die für eine Stimme? Und wir hören sie gleich nochmal. Anastasia, Not That Kind.

0: aus den 2000ern gibt's gleich hier auf 95.5 Charivari.
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0: Genau wissen, wie es wird mit dem Charivari München-Wetter. 21 Grad, offizielle München-Temperatur gemessen. Am Marienplatz 20 haben wir bei euch in Forst-Inning. Sonne und Wolken wechseln sich heute ab. Die Topwerte 25 Grad und der 3-Tage-Trend die nächsten Tage. Sonniger, da wird's wärmer.
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0: 12.30 Uhr, die wichtigsten Meldungen aus der Charivari-Verkehrszentrale. Die Martin-Greif-Straße ist gerade zwischen Sonnenstraße und Schillerstraße in beiden Richtungen gesperrt. Hier ein Feuerwehreinsatz. A9 Richtung Nürnberg zwischen Dreikolledau und Ingolstadt-Ost. 10 Kilometer Stau, eine ganze Stunde braucht ihr hier länger.
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0: Die neuesten Blitzer aus München, Stadt und Land. Schleißheimer-Straße, die Hellensteinstraße. In Aschheim wird auf der Eichendorfstraße geblitzt. Und wenn ihr noch was seht, gerne anrufen 089 für München 57 95 5.
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1: Gleich geht's weiter hier auf 95.5 Charivari mit einer Frau, die wird dieses Jahr 61 Jahre alt. Morgen tritt sie in Irland auf und sie hat jetzt die aktuelle Titelliste ihres neuen Albums, was noch im Juli kommen wird, veröffentlicht. Ganz schön umtriebig. Shania Twain, gleich hören wir sie. Mit Feel Good Music aus den 2000ern. Kitsching außerdem. Feel Good Music von heute für eure Mittagspause. Von Kate und John. Turn the lights off. Gleich.
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2: Hier sind die Nachrichten mit Chantal Martin. Rasen, immer noch eine der Hauptunfallursachen auf unseren Straßen. Vor allem auf Landstraßen in München und der Region. München-Reporter Andi Weinhold.
3: Das hat die große Schwerpunktkontrolle aus dem Juni ergeben. 32.000 Verstöße gab es bayernweit insgesamt, meldet das Innenministerium hier bei uns in München. Die meisten wegen zu schnell fahren. Über 81%. Was auch oft auf unseren Straßen gemacht wird, verbotenerweise überholen und unangeschnallt fahren.
2: Hunderte neue Arbeitsplätze entstehen bei uns in der Region. Das Rüstungsunternehmen Helsing siedelt sich in Hallbergmoos im Landkreis Freising an. Lokalreporter Sebastian Impekhofen.
4: Dafür hat sich die Mehrheit in einem Bürgerentscheid ausgesprochen. Eine Bürgerinitiative war aus ökologischen Gründen dagegen. Der neue Standort in Hallbergmoos soll auf der Senderwiese entstehen. 59% haben grünes Licht gegeben, dass die Gemeinde die Grundlagen für einen Rüstungsstandort schafft. Helsing will dort einen dreistelligen Millionenbetrag investieren. Mehr als 300 neue Arbeitsplätze sollen entstehen.
2: Der Listerien-Skandal beim Fleischwarenhersteller Wilke, mittlerweile über 6 Jahre her, wird ab heute verhandelt. Vor dem Landgericht Kassel. Angeklagt sind der frühere Geschäftsführer, seine Stellvertreterin und der damalige Produktionsleiter. Der Vorwurf: fahrlässige Tötung in 11 Fällen. 11 Tage ist das schwere Erdbeben in Venezuela her. Die internationalen Rettungsteams, auch aus Deutschland, beenden jetzt ihre Aktionen. Die Zahl der Toten ist auf über 3.300 gestiegen. Verletzt wurden laut der Regierung um die 16.700 Menschen. Und noch die gute München-Nachricht, eine Geschichte, die uns Gänsehaut macht. Hunderte Motorradfahrer sind vors Krankenhaus in Schwabing gefahren. Für eine 16-Jährige mit einem Tumor. Sie ist ein riesiger Motorradfan. Ihr Bett wurde dafür extra vors Schwabinger Klinikum geschoben. Das waren die Nachrichten aus München und der Welt.
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5: Genau wissen, wie es wird mit dem Charivari München-Wetter. 21 Grad, offizielle München-Temperatur gemessen am Marienplatz. 20 Grad haben wir bei euch in Maisach. Heute wechseln sich Sonne und Wolken ab. Vereinzelt auch kurze Schauer möglich. Die Topwerte 25 Grad und der 3-Tage-Trend die nächsten Tage sonnig. Es wird noch wärmer.
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5: Die wichtigsten Meldungen aus der Charivari-Verkehrszentrale. Vorsicht, die Schwanthalerstraße ist zwischen Sonnen- und Schillerstraße in beiden Richtungen gesperrt. Hier ist

0: aktuell ein Feuerwehreinsatz. Die A9 Richtung Nürnberg zwischen Langenbruck und Ingolstadt Nord. 9 Kilometer Stau, eine ganze Stunde verliert ihr.
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0: Die neuesten Blitzer aus München, Stadt und Land. Schleißheimer Straße, in Aubing die Hellensteinstraße, in Aschheim die Eichendorfstraße. Und wenn ihr noch was seht, ruft gerne an 089 für München
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0: Ich bin Susanne Brückner, ja, und es ist unfassbar los. Viel los in dieser Woche. Damit ihr nichts verpasst, eine kleine Übersicht gibt's gleich um 12:45.
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So, Freunde, 95 Charivari hier. Wir sind in einer neuen Woche und in ganz vielen Bundesländern starten nach und nach die Sommerferien. Ende der Woche hat tatsächlich halb Deutschland keine Schule mehr, nur wir hier in Bayern. Ja. Bei uns dauert es noch ein bisschen, nämlich noch genau 4 Wochen. Dafür starten bei uns aber ganz viele Highlights, wie zum Beispiel das größte Ritterturnier der Welt auf dem Schloss Kaltenberg am Freitag. Da gibt es dann 3 Wochenenden lang eine echte Zeitreise. Da gibt es spektakuläre Lanzen- und Schwertkämpfe.

Für Mittelalter, Marc Gaukler und so weiter und so fort. Also für alle Mittelalter-Fans ist das auf jeden Fall Place to be. Außerdem starten in dieser Woche ja auch noch die legendären Seefeste am Tegernsee. Da geht's morgen los. Es gibt Klassik am Odeonsplatz und die nächste Hitzewelle übrigens. Inklusive wieder sehr heißen Temperaturen steht auch schon in den Startlöchern. Also es wird eine fantastische Woche und von mir gibt's jetzt Feel Good Music von David Guetta. Teddy Swims and Tones and I. Hier ist Gone, Gone, Gone.

0: 95.5 Charivari hier, Freunde, gleich wunderbare Musik aus den 2000ern, war ja das Jahrzehnt der Boybands, Westlife und World of Our Own. Außerdem für den Montagnachmittag die aktuelle von Glockenbach und Sam Harper, Lost. Gibt's gleich.
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14: Genau wissen, wie es wird mit dem Charivari München-Wetter. Wir haben aktuell 23 Grad, offizielle München-Temperatur gemessen. Am Marienplatz 22 bei euch in Dachau. Sonne und Wolken wechseln sich heute ab. Die Topwerte 25 Grad und der 3-Tage-Trend die nächsten Tage sonniger. Es wird wieder wärmer.
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14: 13.30 Uhr die wichtigsten Meldungen aus der Charivari-Verkehrszentrale. Die Schwanthaler Straße ist zwischen Sonnen- und Schillerstraße in beiden Richtungen gesperrt. Hier ist aktuell ein Feuerwehreinsatz. A8 Richtung München zwischen Friedberg und Dasing rechte Spur wegen Bauarbeiten gesperrt. A9 Richtung Nürnberg zwischen Langenbruck und Ingolstadt Nord. 9 Kilometer Stau, eine ganze Stunde verliert ihr.
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14: Die neuesten Blitzer aus München, Stadt und Land. Da meldet Marina den aktuellsten.
15: Ja, hallo, hier ist die Marina. Ich wollte euch einen Blitzer melden, nämlich in der Max-Born-Straße, stadtauswärts in Moosach.
14: Danke dir, Marina. Außerdem wird in der Hellensteinstraße geblitzt, in Aschheim in der Eichendorfstraße. Und wenn ihr noch was seht, ruft mich gerne an 089 für München 57 95 5.
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Lass doch heute einfach mal den Abend ganz entspannt ausklingen. 95.5 Charivari hier, denn heute gibt's zwei Möglichkeiten. Entweder ihr betätigt euch sportlich oder ihr macht's euch richtig schön, vielleicht sogar romantisch. Ja, ladet euer Date ein und zwar zu Kino Mond und Sterne im Westpark. Da laufen in dieser Woche so tolle Filme. Heute gibt es zum Beispiel eine Reisedoku. Am Mittwoch läuft dann ein Münchner im Himmel mit ganz vielen deutschen Schauspielstars. Am Freitag dann der neue Star Wars. Also schaut gerne vorbei bei Kino Mond und Sterne, dem schönsten Open-Air-Kino im Westpark. Das komplette Programm gibt es bei uns im Netz auf charivari.de. Oder vielleicht sagt ihr auch, nee, mir ist eher nach Sport. Dann macht doch heute mit bei der Blade Nights, denn ihr wisst, immer montags fahren hunderte Inlineskater durch München, durch abgesperrte Straßen und heute ist es eine ganz besondere Runde. Wegen der Sperrung vom Luise-Kittelbach-Tunnel führt die Strecke nämlich heute dreimal auf der gleichen Runde durchs Westend. Wenn ihr Bock drauf habt, dann macht gerne mit. Geht wie immer los um 21 Uhr an der Theresienhöhe. Und hier geht's weiter mit Feel Good Music. Miles wird jetzt für euch und drive safe. 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

0: Die ganze Welt wartet immer noch auf Hochzeitsfotos von Taylor Swift, aber die lässt sich Zeit. Finde ich auch irgendwie cool, die lässt sich da überhaupt nicht stressen. Also alles, was ihr aktuell im Netz seht, ist KI. Da ist nichts davon echt. Taylor Swift und Opalite hören wir gleich. Außerdem Feel Good Music aus den 2000ern von Robbie Williams. Rock DJ gleich.
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2: Hier sind die Nachrichten mit Chantal Martin. An allen Ecken und Enden fehlt es an Bus- und Tramfahrern, auch hier bei uns in München. Das Problem, die Personalnot wird sich in den kommenden Jahren wohl noch verschärfen, weil viele in Rente gehen. München-Reporter Thomas Pleskin.
3: Bis 2041 scheiden laut der Studie rund 200.000 Brummifahrer und mehr als 60.000 Busfahrer altersbedingt aus dem Berufsleben aus. Schon heute kommt es im Nahverkehr wegen fehlenden Personals zu Fahrplanänderungen. Experten warnen, dass sich die Engpässe weiter verschärfen könnten. Sie empfehlen deshalb unter anderem, für ältere Beschäftigte die Jobs attraktiver zu machen, damit sie länger im Beruf bleiben, zum Beispiel mit flexibleren Arbeitsbedingungen.
2: Den Vorwärts- mit dem Rückwärtsgang verwechselt hat ein Autofahrer in Geretsried und ist in einen Friseursalon gekracht. Lokalreporterin Arabella Schäffler.
4: Der 89-jährige Autofahrer hat die beiden Gänge beim Rangieren verwechselt. Dann schoss er in das Geschäft im Karl-Maria-von-Weber-Weg. Weder der Mann selbst noch jemand im Salon wurde verletzt. Der Fahrer hat seinen Führerschein nach dem Vorfall freiwillig bei der Geretsrieder Polizei abgegeben.
2: Mehr als 10.000 Menschen sind schon geflohen. In Frankreich wütet aktuell ein massiver Waldbrand. 26 Ortschaften sind betroffen und auch die Tour de France. Bei der dritten Etappe heute durch die Region sind keine Zuschauer mit dabei. Neuer Streit um die WM. Die FIFA hatte ja zuletzt eine rote Karte gegen einen amerikanischen Spieler aufgehoben, nach Druck von Präsident Trump. Der Achtelfinalgegner der USA, Belgien, hat jetzt Protest dagegen eingelegt. Gespielt wird heute Nacht um 2. Und noch die gute Nachricht des Tages. Für die angeschlagene Industrie gibt es einen Hoffnungsschimmer. Im Mai waren zuletzt mehr Aufträge eingegangen, als von den Experten erwartet. Das waren die Nachrichten aus München und der Welt.
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5: Genau wissen, wie es wird mit dem Charivari Münchenwetter. 24 Grad, offizielle München-Temperatur gemessen. Am Marienplatz 23 Grad bei euch in Fürstenfeldbruck. Heute wechseln sich Sonne und Wolken ab. Die Topwerte bis 25 Grad. Und der Drei-Tage-Trend die nächsten Tage sonniger. Es wird wieder wärmer.
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5: Die wichtigsten Meldungen aus der Charivari-Verkehrszentrale. Wir haben gerade Probleme im Altstadtringtunnel. Hier steht ein Pannenauto und zwar in Richtung Osten. A8 Richtung München zwischen Friedberg und Dasing. Vorsicht, rechte Spur gesperrt wegen Bauarbeiten. A9 Richtung Nürnberg zwischen Langenbruck und Ingolstadt Ost. 8 Kilometer Stau, eine ganze Stunde dauert es länger. Und die A99 West Richtung Lindau zwischen Kreuz West und Dreieck München Südwest. 4 Kilometer Stau, 10 Minuten dauert es hier länger.
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1: Die neuesten Blitzer aus München, Stadt und Land auswärts, Max-Born-Straße. Auf der Hellensteinstraße wird geblitzt, in Aschheim-Eichendorff-Straße. Und wenn ihr noch was seht, dann ruft an 089 für München
2: 57 95 5.
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1: Ich bin Susanne Brückner, habt einen schönen Nachmittag.
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Na, seid ihr am Wochenende mal bei der Theresienwiese vorbeigekommen? Dann habt ihr es vielleicht gesehen, das ist Wahnsinn, oder? Erst vor genau einer Woche ist der Aufbau losgegangen. Jetzt sieht es schon aus, als wäre es fast fertig. Also ganz viele Zeltgerüste stehen schon nahezu komplett. Die Wiesen wird nämlich aktuell aufgebaut. Paulaner und Löwenbräuturm sind als erstes gestanden. Spreuroselschild ist dann auch schon angebracht worden. Also die Wiesen wächst fleißig. Die Fahrgeschäfte, die übrigens die ersten werden Ende August in München sein. Also Riesenrad und die Achterbahnen werden als erstes aufgebaut. Hier geht's weiter mit Feel Good Music. Jetzt schönes Duett von Leonie und Callum Scott. Hier ist

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11: Genau wissen, wie es wird mit dem Charivari München-Wetter. 24 Grad, offizielle München-Temperatur gemessen. Am Marienplatz heute Sonne und Wolken im Wechsel bei maximal 25 Grad. Und der 3-Tage-Trend. Die nächsten Tage sonniger und wärmer.
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11: 14.30 Uhr die wichtigsten Meldungen aus der Charivari-Verkehrszentrale. Vorsicht der 92 Richtung Deggendorf. Zwischen Kreuz Neufern und Eching Ost eine Gummimatte auf der Fahrbahn. Mittlerer Ring, hier zerbestockend. Am längsten braucht ihr gerade zwischen Leopold und Dietlindenstraße. Da dauert es 12 Minuten länger. Mittlerer Ring Richtung Osten zwischen der A9 Schwabing und dem Biedersteiner Tunnel. Linke Spur blockiert nach einem Unfall. Dann im Altstadtringtunnel ein Pannenauto und zwar in Richtung Osten. A8 Richtung München zwischen Friedberg und Dasing rechte Spur gesperrt wegen Bauarbeiten. Und die A9 Richtung Nürnberg zwischen Langenbruck und Denkendorf. 10 Kilometer Stau. Hier verliert ihr 58 Minuten.
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11: Die neuesten Blitzer aus München, Stadt und Land. Auswärts Max-Born-Straße. Auf der Hellensteinstraße wird geblitzt. In Aschheim auf der Eichendorfstraße. Und wenn ihr noch was entdeckt, dann ruft gerne an 089 für München 57 95 5.
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0: Hier ist Susanne bei der A.

0: Na, habt ihr es Bier schon kalt gestellt? Die Chips eingekauft heute. 95 vom Charivari hier. Absoluter Kracher bei der WM. Spanien gegen Portugal um 21 Uhr im ZDF. Und noch mehr Fußballwissen gibt's jetzt.
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2: Heute mit der Frage, wurde ein Trainer während einer WM schon einmal vom Platz gestellt?
3: Ja, und das nicht nur einmal. Früher konnten Trainer allerdings nur verbal auf die Tribüne geschickt werden. Erst seit 2019 sieht das FIFA-Regelwerk dafür die rote Karte vor. Der Trainer Paraguays, Cayetano Rey, war der erste WM-Trainer, der 1986, noch ohne Karte, des Feldes verwiesen wurde, weil er wiederholt das Spielfeld betrat. Die erste physische rote Karte der WM-Geschichte erhielt Südkoreas Coach Paulo Bento 2022 nach Protesten gegen Ghana. Und Ex-Bundestrainer Jogi Löw flog zwar nicht während einer WM, aber bei der EM 2008 feierlich vom Platz, weil er wiederholt die Coaching-Zone verließ. Danach hieß es ab auf die Tribüne. Unvergesslich die Bilder vom Viertelfinale nach Jogis Sperrung. Löw verfolgte das Spiel in einer Loge und schmauchte dabei ganz cool eine Siegerzigarette.
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0: Wir machen es uns entspannt jetzt am Nachmittag. Gleich mit Maroon 5 und Sunday Morning. Außerdem Feel Good Music von heute von Kamerad und Hug Yourself. Noch vor drei, hier auf 95 Charivari.
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2: Hier sind die Nachrichten mit Lisa Nagler. Mobilität darf kein Luxus werden, das sagt der Bundesverband Wir fahren. Hintergrund: Fahrdienste wie Uber, Bolt und Co. kosten seit dem Wochenende bei uns in München mehr. Die Stadt will damit für einen fairen Wettbewerb mit dem Taxigewerbe sorgen. Die Fahrdienste bleiben zwar etwas günstiger als Taxis, der Preisvorteil schrumpft aber deutlich. Die Anbieter kritisieren die neue Münchner Regel scharf, wollen dagegen klagen. Zum Start in die neue Woche bekommen wir eine neue Großbaustelle dazu. Die Tramgleise und Weichen in der Sonnenstraße werden ausgetauscht. Deswegen fahren auch keine Trambahnen zwischen Sendlinger Tor und Stachus. Es sind Ersatzbusse unterwegs. Im Zuge der Gleisarbeiten wird auch an mehreren Ampeln gewerkelt. München-Reporterin Renate Münzer.
3: In dieser Sperrpause werden auch gleich die Fußgängerampeln auf Höhe der Schwanthaler Straße sowie zwischen Landwehrstraße und Isar-Klinikum erneuert. Die MVG informiert ihre Fahrgäste mit Aushängen, Tickertexten und Durchsagen.
2: Seit Tagen kämpfen Einsatzkräfte in Südfrankreich gegen schwere Waldbrände. Eine neue Hitzewelle könnte die Lage nochmal verschärfen. In Portugal brennt eine Fläche größer als die Insel Sylt. Und auch in Griechenland wütet ein Waldbrand westlich von Athen. Die Stimmung wird rauer in der Autoindustrie. Zehntausende Mercedes-Beschäftigte hatten am Freitag demonstriert. Die kommenden Tage ist in Stuttgart ein Autokorso geplant. Unter anderem Porsche will laut Berichten weitere 4000 Stellen abbauen. Und noch die gute München-Nachricht. Ein positives Fazit trotz Wetterextreme ziehen die Tollwood-Veranstalter. Um die 280.000 Besucherinnen und Besucher waren bisher im Olympiapark. Weitere Highlights morgen, zum Beispiel Rick Astley. Das Sommer-Tollwood geht noch knappe 2 Wochen. Das waren die Nachrichten und jetzt gibt's Wetter und Verkehr mit Larissa Lannert.
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4: Herzlich willkommen. Schön, dass ihr dabei seid. Das ist schon wieder ganz schön warm geworden hier bei uns in der schönsten Stadt der Welt, oder? Ich habe jetzt mal 25 Grad da. Oh, aber es geht schon noch. Ja? Hier in der Innenstadt ist natürlich so, wenn man so, ja, ist ja klar, wenn man über den Asphalt läuft, denkt man, ja, ist schon wieder Hochsommer. Gut, okay, wie geht das weiter in den nächsten Tagen? Also heute sollen wir Richtung 27 Grad gehen, das wäre ja dann noch eigentlich ganz locker. In der Nacht soll es locker bewolkt sein, frühmorgens klart es dann auf. Morgen und am Mittwoch Wolken, Sonne und höchst vereinzelt Schauer, das hört sich sehr gut an. Donnerstag und Freitag ganz viel Sonne, es ist ja wunderbar. Tja, nur am Mittwoch übrigens wird es noch einmal ganz kurz leicht kühler.
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4: Die wichtigsten Meldungen aus der Charivari Verkehrszentrale. Was haben wir denn da? A8 Richtung Stuttgart zwischen Dachau-Fürstenfeldbruck und Sulzimus. 6 Minuten plus. 5 Minuten Verspätung auf der A995 Kreuz Süd Richtung München. Zwischen Sauerlach und Oberhaching. Dann haben wir nochmal die 995 zwischen Oberhaching und Taufkirchen. Die rechte Spur gesperrt. Das ist wohl die umgekehrte Richtung. Das dauert noch bis heute Abend um 19 Uhr. Die Tramlinien 16, 17, 18, 27 und 28 fahren nicht zwischen Stachus und Sendlinger Tor wegen Bauarbeiten.
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4: Die neuesten Blitzer, was haben wir da? Da haben wir Wasserburger Straße in Haar, stadtauswärts, nochmal stadtauswärts Mosach, die Max-Born-Straße.
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0: Im Studio ist der Andi Wenzel. Schön, dass ihr dabei seid. Ja, der Sommer macht uns tatsächlich jetzt ganz schön glücklich. So mit den Temperaturen, finde ich, ist es wahrhaft traumhaft. Und dafür haben wir auch die richtige Musik dabei. Gleich mit Jack Johnson und Upside Down. Los geht's mit Felix Jehn und Cascada. Boy, you turn me.
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1: Charivari, Feel Good Music mit dem Andi Wenzel im Studio. Ja, ja, das ist er. Natürlich ist es Jack Johnson. Heute ist übrigens internationaler Tag des Kusses. Muah! Wir haben heute in der Charivari Morning Show Larissa Lannert live schon drüber gesprochen. Küssen ist ein absoluter Virenkiller. Wir beanspruchen 34 Gesichtsmuskeln und verbrennen 20 Kalorien

0: 95 Charivari, Feel Good Music. Es ist Montag und die Sonne scheint schon wieder. Das sieht ganz gut aus für die nächsten Tage. Ja gut, Sommerurlaub kann man eben auch zu Hause machen. Man kann auch zwischendrin arbeiten. Warum denn eigentlich nicht? Und vor allen Dingen kann man gut Musik hören. Jetzt gleich hier, S Club 7. Don't Stop Moving. Und der hier. Oh yeah, Rudy Mantle mit Jess Glynn und Macklemore. These Days, gleich hier.
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10: Genau wissen, wie es wird mit dem Charivari München-Wetter. Das sieht jetzt schon gut aus und es bleibt in dieser Woche schön. Ja, das sind gute Aussichten, das kann man mal so sagen. Knappe 25 Grad derzeit. Vielleicht gehen wir Richtung 27 Grad heute noch. Könnte sein, bin ich so ganz sicher. Aber der 3-Tage-Trend, der ist wirklich wieder wunderbar. Morgen und Mittwoch zum Beispiel. Wolken-Sonne-Mix, dazu angenehme Temperaturen. Donnerstag und Freitag viel Sonnenschein. Und zur Abwechslung dann am Wochenende Sonne. Ist gut, oder?
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10: Die wichtigsten Meldungen aus der Charivari-Verkehrszentrale. A94 Tökinger Straße, München-Passau. Zwischen Zamdorf und Dagelfing in beiden Richtungen Gefahr. Durch eine Person da dort auf der linken Spur. Bitte ganz, ganz, ganz vorsichtig. A995 Kreuz Süd Richtung München zwischen Kreuz Süd und Oberhaching. 8 Minuten Zeitverlust. Und dann habe ich hier noch die 995 Süd Richtung München. Das ist dasselbe. Nee, ist nicht dasselbe. Zwischen Oberhaching und Taufkirchen West die rechte Spur gesperrt wegen einer Baustelle. Die Tramlinien 16, 17, 18, 27 und 28 fahren nicht zwischen Stachus und Sendlinger Tor wegen Bauarbeiten. Es fahren aber Ersatzbusse.
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10: Die neuesten Blitzer aus München Stadt und Land. Stadtauswärts Mosach, die Max-Born-Straße und stadtauswärts H. Die Wasserburger Straße. Ja, das ist es schon.
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0: 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Es ist Montagnachmittag. Die Laune ist schon wieder ziemlich gut. Das Wetter auch. Das ist alles schön. Und Mary J. Blige wird gleich für uns singen. Cooles Ding. Family Affair. Gleich hier. Und der aktuelle kommt von BTS. Swear. Jetzt gleich.
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0: So, momentan gerade irgendwie ein kleiner Leitungsschaden anscheinend an der Leitung von den News hier zu uns. Dementsprechend machen wir einfach mal schnell das Wetter.
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0: Gut. Genau wissen, wie es wird mit dem Charivari München-Wetter. Das sieht heute schon wieder prima aus. Es sind ein paar Wolken dabei oder so, aber insgesamt ist das ein schönes Wetter. Dementsprechend schauen wir mal schnell auf die Temperaturen. Sind bei knapp 25 Grad. Vielleicht geht es sogar noch ein bisschen höher Richtung 27 Grad. Was passiert in den nächsten Tagen? Der 3-Tage-Trend. Morgen und Mittwoch Wolken-Sonne-Mix. Und Donnerstag und Freitag, dann gibt es wieder viel Sonne.
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0: Die wichtigsten Meldungen hier bei uns natürlich immer aus der Charivari-Verkehrszentrale. A94 Tögginger Straße München-Passau zwischen Zahmdorf und Dagelfing. In beiden Richtungen gefahren durch eine Person auf der linken Spur. Dann die Tramlinien 16, 17, 18, 27 und 28 fahren nicht zwischen Stachus und Sendlinger Tor. Wegen Bauarbeiten, da fahren Ersatzbusse. Und die A8 Richtung Salzburg zwischen Bad Aibling und Dreieck Inntal. 3 Kilometer Stau, 13 Minuten plus.
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0: Die neuesten Blitzer habe ich hier, und zwar Mosach, Max-Born-Straße stadtauswärts und nochmal stadtauswärts Hardy, Wasserburger Straße.
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0: Im Studio Andi Wenzel. Yo, was haben wir gleich? Mabel, Don't Call Me Up. Alex Warren macht den Anfang mit Fever Dream.
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gesperrte Straßen. Heute eine ganz besondere Route. Wegen der Sperrung des Luise-Kissenbach-Tunnels führt die Strecke heute dreimal auf derselben Runde durchs Westend. Los geht's wie immer um 21 Uhr an der

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Das kann ein richtig schöner Montagnachmittag sein und Abend. doch, da geht Grillen, da geht Biergarten natürlich und ja, alles Mögliche. Schön haben wir es hier bei uns in der schönsten Stadt der

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4: Hier sind die Nachrichten mit Chantal Martin. Neue Sperren am Mittleren Ring. Nach dem Luise-Kieselbach-Tunnel ist jetzt auch der Brudermühl-Tunnel dicht. Allerdings nur nachts. Gesperrt ist immer zwischen 22 und 5 Uhr. Der Grund: Instandhaltungsarbeiten. Bei uns in München war zum Glück nichts, in Nürnberg dafür umso mehr. Nachdem die große Hitzewelle die Füllmasse der dortigen Straßenbahnschienen aufgeweicht hat, sollen ab Mittwoch wieder mehr Trambahnen fahren und ab dem Wochenende dann wieder alle. Und noch die gute München-Nachricht. Nach 10 Tagen ist das Filmfest am Wochenende zu Ende gegangen. Die Bilanz positiv. Rund 95.000 Menschen waren da. Über 400 Filme wurden gezeigt. Preise bekommen haben unter anderem die Streifen A Girl Unknown und Lieblingsmenschen. Das waren die Nachrichten aus München, Stadt und Land.
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6: Genau wissen, wie es wird mit dem Charivari München. Wetter, es ist sonnig und es bleibt sonnig in den nächsten Tagen. Also das kann sein, dass am Mittwoch es mal ein bisschen kühler wird. Aber ansonsten liegen wir immer so bei 25 bis 27 Grad. Ich finde, das ist ein perfektes Wetter.
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6: Die wichtigsten Meldungen bei uns natürlich immer pünktlich aus der Charivari-Verkehrszentrale. Mittlerer Ring, Brudermühltunnel. Da ist die rechte Spur blockiert wegen eines Unfalls. A8 München Richtung Salzburg zwischen Bad Aibling und dem Dreieck Inntal. 3 Kilometer Stau, 7 Minuten plus. Und dann haben wir hier wieder diese Tramlinien. 16, 17, 18, 27. 20 und 28. Sie fahren nicht zwischen Stachus und Sendlinger Tor wegen Bauarbeiten, aber es fahren da Ersatzbusse.
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6: Die neuesten Blitzer aus München, Stadt und Land, Klein-Hesselow, Iflandstraße. Stadtauswärts solltet ihr auch noch mehr aufpassen als sonst sowieso. In H, Wasserburger Straße, da steht auch ein Blitzer.
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Andi Wenzel hier im Studio, Servus, 95.5 Charivari. Was machen wir denn jetzt? Och, wir wollen uns mal kurz darum kümmern, was wir für Tipps für euch haben. Wir sind bei euch in München Stadt und Land und diese Woche ist ganz viel los. Zum Beispiel, das größte Ritterturnier der Welt startet am Freitag im Schloss Kaltenberg. Die legendären Seefeste am Tegernsee beginnen morgen. Und Klassik am Odeonsplatz, da gibt's sogar noch Tickets. Egal was ihr macht, wir sind mit Feel Good Music natürlich dabei, ist doch klar.

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0: 95.5 Charivari. Viel Good Music mit dem Andi Wenzel im Studio. Und was erleben wir jetzt gleich? Ich hätte mal Shaggy anzubieten. Feel the Rush. Feel the Rush. Cooles Ding, gell? Ja. Und aktuell Bruno Mars. Ja. I just might. Gleich hier.
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2: Hier sind die Nachrichten mit Chantal Martin. Durchfahrtsverbote kennen wir von mehreren staugeplagten Regionen rund um die beliebten Ausflugsziele bei Rosenheim, Miesbach und im Berchtesgadener Land. Möglicherweise gibt's die bald auch bei uns in der Stadt. München-Reporter Uli Florl.
3: Wenn auf der A99 vor dem Allacher Tunnel nichts mehr geht, wird das Wohngebiet Lochholz zur Ausweichstrecke, zum Ärger der Anwohner. Ein Münchner fordert vom zuständigen Bezirksausschuss Allach-Untermenzing mehr Kontrollen und Durchfahrtsverbote. Besonders betroffen sind unter anderem die Sieber- und Eversbusch-Straße sowie die Zufahrten zur Ludwigsfelder Straße.
2: Riesenschreck für einen Mann in Ottenhofen im Landkreis Erding. Er hat eine Schlange bei sich im Keller entdeckt. Lokalreporterin Renate Münzer.
4: Er sperrte sie in den Keller und alarmierte die Polizei. Die gab Entwarnung. Es war eine heimische Ringelnatter von immerhin 70 cm Länge. Sie hatte sich bei der Hitze ein kühles Plätzchen gesucht. Die Polizei brachte sie zurück in den Wald.
2: Bayerns Gesundheitsministerin Gerlach fordert Nachbesserungen bei der geplanten Gesundheitsreform. Konkret verlangt sie, dass der Bund die Kassenbeiträge für Bürgergeldempfänger vollständig aus Steuermitteln finanziert. Die Finanzierungslücke beträgt laut Gerlach 12 Milliarden Euro. Bundesgesundheitsministerin Warken hat bereits Korrekturen am Reformpaket angekündigt. Mehrere Wochen nach dem Fund von mehr als 60 goldenen Ringen in einem Wald bei Aschaffenburg tappt die Polizei noch im Dunkeln. Kinder hatten ein Einmachglas mit dem Goldschmuck gefunden. Die Ermittler gehen davon aus, dass das Glas in den 80er oder 90er Jahren vergraben wurde. Rund 30 Hinweisen sind sie bereits nachgegangen. Eine heiße Spur war bisher aber nicht dabei. Und für alle, die sich nach der Arbeit noch abkühlen wollen, gute Nachrichten aus Dachau. Das Freibad hat aktuell extra lange offen, bis 20 Uhr statt nur bis 19 Uhr. München zieht dann morgen nach, zum Beispiel mit dem Ungerer und dem Prinzregentenbad. Das waren die Nachrichten aus München und der Welt.
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5: Also wenn wir über das Wetter sprechen, dann kommt man an einem Wort in diesen Tagen nicht vorbei. Es fängt mit S an und mit Onne hört's auf. Natürlich ist die Sonne vorbei. Wir jetzt hier schon einige Wölkchen am Himmel haben, was aber nichts ausmacht, denn Temperaturen sind nach wie vor sehr, sehr prima mit 26 Grad. Und auch für die nächsten Tage, wie gesagt, geht das halt mit der Sonne weiter und das macht mich schon sehr glücklich. Also morgen und Mittwoch Wolken-Sonne-Mix, Donnerstag und Freitag dann viel, viel Sonne. Zur Abwechslung am Wochenende dann sonniges Wetter.
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5: So, ja, dann wollen wir doch mal sehen, wie es hier auf den Straßen weitergeht. Denn wir haben die wichtigsten Meldungen aus der Charivari-Verkehrszentrale. A9 Richtung Nürnberg zwischen Allershausen und Pfaffenhofen. Gefahr durch einen defekten PKW, der da auf der mittleren Spur steht. Das ist echt gefährlich. A95 Richtung Garmisch zwischen Dreieck Starnberg. Überleitung zur A952. Gefahr durch einen Felsbrocken auf der Fahrbahn. Also es steht einerseits da ein Stein oder ein Felsbrocken. Beides nicht erfreulich auf der Autobahn. Seid vorsichtig. Die Tramlinien 16, 17, 18, 27, 28 fahren nicht zwischen Stachus und Sendlinger Tor wegen Bauarbeiten. Da fahren Ersatzbusse.
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5: Und Blitzer, ja genau, die haben wir ja auch noch. Meine Güte, hätte ich weiter vergessen. Zwar die neuesten aus München, Stadt und Land, Klein-Hesselow, Iflandstraße und stadtauswärts Wasserburger Straße in Haag.
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5: Im Studio Andi Wenzel. Ich freue mich gleich auf Swedish House Mafia. Das ist ein sehr, sehr schöner Song. Don't You Worry, Child. Tyler ist dabei mit Sarah Larsson. She Did It Again. Und Maroon 5 ist auch dabei. Und den Anfang macht Loy mit Red Eye.
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Andi Wenzel hier an diesem feinen Montagnachmittag im Studio. 95,5 Charivari. Feel Good Music. Jo, alles dabei. Wer heute öffentlich in München fährt, der hat aktuell leider krasse Probleme wegen der Sperrung der U3 und U6 am Goetheplatz. Und seit heute ist auch noch die Tram zwischen Sendlinger Tor und Stachus für 3 Wochen dicht, weil Weichen erneuert werden. Dort fahren allerdings Ersatzbusse. Also plant das bitte alles mit ein.

95.5 Charivari, Feel Good Music, feines Wetterchen. Und ja, die Musik macht natürlich Spaß, das beschwingt einen. Und ich war vor ein paar Tagen jetzt hier ganz fein in dem Biergarten.

0: der mich gleich schnurstracks in einen Biergarten, zaubert, sozusagen. So wie bei Monopoly. Wenn Sie nicht über los, ziehen Sie keine 4.000 Euro ein. Gehen Sie direkt in den Biergarten. Jawohl, mach ich. Aber vorher hören wir noch schnell Ronan Keating. Love in each day, das ist mal eine Ansage, ja? Ein Statement. Und Ray. Boah. Where's my husband? Jetzt gleich hier.
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7: Hier sind die Nachrichten mit Chantal Martin. Er macht wieder Ärger, der geplante Brenner-Basistunnel. Eigentlich soll er ja den chronisch überfüllten Brennerpass entlasten und die Fahrzeit zwischen Deutschland und Italien um rund 2 Stunden verkürzen. Aber beim Bau der unterirdischen Zugstrecke hakt es. Die Deutsche Bahn geht jetzt davon aus, dass allein der Zulauf von München aus zur österreichischen Grenze doppelt so teuer werden könnte wie geplant. Ursprünglich waren knapp 9 Milliarden Euro veranschlagt. Direkt nach dem WM-Aus hat sich FC Bayern-Star Jamal Musiala offenbar einer OP unterzogen, und zwar in der Unfallklinik in Murnau. Der Rekordmeister spricht auf seiner Webseite von einem geplanten Routineeingriff. Dieser sei nach der schweren Verletzung vergangenen Sommer nötig gewesen. Tausende Rollschuh- und Inline-Fahrer düsen heute wieder durch die Stadt bei der Blade Night. Für Autofahrer bedeutet das Geduld mitbringen. Es gibt wieder Sperrungen. Weil der mittlere Ring am Luise-Kieselbach-Tunnel dicht ist, mussten die Veranstalter umplanen. Deshalb führt die Route dieses Mal rund ums Westend. Los geht's um 21 Uhr. Das waren die Nachrichten aus München, Stadt und Land.
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9: Genau wissen, wie es bleibt mit dem Charivari München-Wetter. Ja, das bleibt einfach sonnig und schön die ganze Woche. Aber es ist nicht so furchtbar heiß, sondern es bleibt unter 30 Grad sehr wahrscheinlich an den meisten Tagen in dieser Woche. Und ich glaube, das können wir richtig schön genießen. Sollten wir auch ruhig machen. Na klar. Also auch am Wochenende sehr schönes, sonniges Wetter.
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9: Die wichtigsten Meldungen aus der Charivari-Verkehrszentrale. A95 Richtung Garmisch. Dreieck Starnberg, die Überleitung zur A952 Richtung Starnberg. Gefahr dort immer noch durch diesen Felsbrocken da auf der Fahrbahn. Das kann ja wohl nicht wahr sein. Also bitte. Die Tramlinien 16, 17, 18, 27 und 28 fahren nicht zwischen Stachus und Sendlinger Tor wegen Bauarbeiten. Ersatzbusse sind da unterwegs. Und die A92 Richtung Deggendorf zwischen Moosburg Nord und Altdorf. 2 Kilometer, 11 Minuten plus.
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9: Und hier kommt die Blitzer. Und das sind nur 2. Klein-Hessel-Lohe-Iflandstraße und stadtauswärts Hardy-Wasserburger Straße.
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0: 95 Charivari, viel Good Music mit dem Andi Wenzel. Das ist wunderbar. Jetzt kommen zwei absolute Powerfrauen und der Song ist sowas von grandios. Ja? Die eine ist die Queen of Pop seit 40 Jahren und sie heißt Madonna. Und die andere ist die aktuell wohl angesagteste Sängerin der Welt. Also Madonna und Sabrina Carpenter im Duett. Und es ist ein sagenhafter Song, wo man am Anfang denkt, jo, ein bisschen monoton womöglich. Aber es ist genau der richtige Beat, um in der Disco die ganze Zeit so vor sich hin zu dancen und glücklich zu sein. Beide sind übrigens beim berühmten Coachella-Festival aufgetreten und haben zusammen Madonnas Song Vogue gesungen. Und jetzt haben beide einen gemeinsamen Song draußen. Bring Your Love. Madonna und Sabrina Carpenter auf 95.5 Charivari. Das ist jetzt mal ein Trio.
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21 vom Charivari, Pilgrim Music. Es wird ein schöner sonniger Abend. Also ich meine, es wird ein warmer Abend, ne? Da kann man gut draußen sitzen und so. Also keine Spur von irgendwelchen Niederschlägen, die es da geben könnte. So. Alles gut, was machen wir jetzt? Ah, wir wollen JC und Alicia Keys hören. New York, New York von Frank Sinatra ist auch nach wie vor eine gute Nummer.

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2: Hier sind die Nachrichten mit Chantal Martin. Abends spontan.

0: Fahren und günstig mit dem Uber nach Hause fahren, das geht seit dem Wochenende nicht mehr. Denn seit Samstag gilt bei uns in der Stadt ein Mindestbeförderungsentgelt. Der Bundesverband Wir Fahren sieht das Konzept kritisch. Vorsitzender Thomas Mohnke:
1: In einer Zeit, in der die Kosten an allen Stellen, sei es die Tankstelle, sei es der Lebensmittelbereich, zunehmen, gibt es eigentlich wenig Veranlassung, dass durch kommunalpolitische Entscheidungen nun auch noch die Beförderungskosten nach oben gehen. Was wir befürchten, ist, dass die Preise etwas hochgehen und dass das natürlich zu Lasten der Bevölkerung geht, insbesondere derjenigen, die eben mit einem etwas schwächeren Geldbeutel unterwegs sind.
0: Der ursprüngliche Gedanke: In München soll das für mehr Fairness zwischen Mietwagenfahrern und Taxiunternehmen sorgen. Nächste Baustelle, nächster Schienenersatzverkehr. In München gibt es seit heute neue Einschränkungen bei der Tram. Zwischen Sendlinger Tor und Stachus fahren deshalb jetzt 4 Wochen lang nur noch Busse. MVG-Sprecher Maximilian Kaltner, was wird gemacht?
2: Wir tauschen 2 Weichen und eine Gleiskreuzung in der Sonnenstraße, die bis zu 15 Jahre alt und sehr stark beansprucht sind. Sie haben das Ende ihrer Lebensdauer erreicht und müssen erneuert werden.
0: Immerhin, die Sperrpause wird gut genutzt. Gleichzeitig werden auch noch ein paar Fußgängerampeln erneuert, zum Beispiel an der Landwehrstraße. Das Bundeskabinett hat den Haushaltsentwurf für 2027 auf den Weg gebracht. Vorgesehen sind Ausgaben in Höhe von gut 555 Milliarden Euro. Außerdem sollen rund 200 Milliarden an neuen Schulden aufgenommen werden. Deutlich mehr Geld soll vor allem in die Bundeswehr fließen. Der Entwurf geht jetzt in die parlamentarischen Beratungen. Die sollen voraussichtlich im November abgeschlossen werden. Große Sorge um Ralf Siegel. Der Erfolgskomponist liegt aktuell im Harlachinger Krankenhaus und musste jetzt ins künstliche Koma versetzt werden. Hintergrund: eine schwere Lungenentzündung und sein eh schon angespannter Gesundheitszustand. Und noch die gute München-Nachricht. Einradfahren ausprobieren, Pickleball oder Slackline. Das ging gestern beim Sportfestival am Königsplatz. Das Fazit der Stadt: das Event war gut besucht mit rund 50.000 Menschen, viele davon Kinder. Das waren die Nachrichten aus München und der Welt.
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5: Ja. Genau wissen, wie es wird mit dem Charivari München-Wetter. Und das bleibt einfach ganz schön da draußen. Es sind schon einige Wolken unterwegs, aber nicht so ganz viele. Es ist ein angenehmer, sommerlicher Himmel, hellblau mit weißen Wölkchen dazu. Und wir schauen mal kurz, wie es denn bei den Temperaturen aussieht. Ja, 25,5 Grad um diese Uhrzeit. Genau das Richtige für mich, für meinen Biergartenbesuch. Jawohl. Das ziehe ich durch, ja klar. Und so, also so wird es jedenfalls sein. Und vor allen Dingen das Schöne ist, beim 3-Tage-Trend, das wird alles so bleiben. Also, um ehrlich zu sein, wird es wohl bis zum Wochenende so bleiben. Schön und einigermaßen warm, aber sehr wahrscheinlich nicht über 30 Grad. Ja.
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5: Die wichtigsten Meldungen aus der Charivari-Verkehrszentrale. A9 Richtung Nürnberg zwischen Dreieck-Holledau und Langenbruck. Gefahr durch einen Unterbodenschutz, der da auf der Fahrbahn rumliegt. Ach so, geht sowas auch? A8 Salzburg Richtung München zwischen Bad Aibling und Irschenberg. 2 Kilometer Stau, 12 Minuten plus.
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5: Ja, der neueste Blitzer ist einer. Und zwar in Kleinhesselohe in der Iflandstraße.
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5: Tada. Im Studio ist der Andi Wenzel. Viele coole Sachen dabei. Jonas Brothers mit Sucker gleich. John Mayer, Your Body is a Wonderland. Oh ja. Und was haben wir noch? Wir haben jetzt hier Taylor Swift, The Fate of Ophelia.
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Oh, was machen wir heute Abend? Wir haben vorhin schon darüber gesprochen, dass ich sehr wahrscheinlich in einen Biergarten verschwinden werde. Ja, ich glaube, das muss ich heute haben. Ich brauche das geradezu. Aber gleichzeitig muss man natürlich auch sagen, die Chance ist groß, Kino so zu erleben, wie man es eben nur bei schönem Wetter draußen erleben darf und kann. Es geht weiter mit Kino Mond und Sterne, dem schönsten Open-Air-Kino im Westpark. Diese Woche zum Beispiel am Mittwoch Ein Münchner im Himmel. Wunderbarer Film. Ja, schöner habt ihr München im Kino noch nie gesehen. Dazu alle deutschen Schauspielstars. Freitag dann der neue Star Wars-Film. 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So einfach ist das ja.

geht. Wenn es nachts nicht so warm ist, wie es ja eine Zeit lang war, kann man eben auch in diesen Tagen wieder richtig cool schlafen. 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

Ja, so schmeckt er der Sommer, natürlich, ja, klar. Und zwar die ganze Woche. Wir bekommen gleich diesen sehr schönen Song von Lumi D. Könnt ihr euch erinnern? Never Leave You. Richtig cooler 2000er.

0: Leave You. On est en Sardinie. What Lovers Do, Maroon 5. Mit Scissor.
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10: Es ist kurz vor halb.
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12: Hier sind die Nachrichten mit Chantal Martin. Neue Sperren am Mittleren Ring. Nach dem Luise-Kieselbach-Tunnel ist jetzt auch der Brudermühl-Tunnel dicht. Allerdings nur nachts. Gesperrt ist immer zwischen 22 und 5 Uhr. Der Grund: Instandhaltungsarbeiten. Bei uns in München war zum Glück nichts, in Nürnberg dafür umso mehr. Nachdem die große Hitzewelle die Füllmasse der dortigen Straßenbahnschienen aufgeweicht hat, sollen ab Mittwoch wieder mehr Trambahnen

0: Bahnen fahren und ab dem Wochenende dann wieder alle. Und noch die gute München-Nachricht. Nach 10 Tagen ist das Filmfest am Wochenende zu Ende gegangen. Die Bilanz positiv. Rund 95.000 Menschen waren da. Über 400 Filme wurden gezeigt. Preise bekommen haben unter anderem die Streifen A Girl Unknown und Lieblingsmenschen. Das waren die Nachrichten aus München, Stadt und Land.
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3: Genau wissen, wie es wird mit dem Charivari München Wetter. Das bleibt einfach sonnig in den nächsten Tagen. Das ist höchst erfreulich. Da kannst du mal hier und da ein paar Wölkchen geben und so. Und die Temperaturen werden sehr wahrscheinlich auch nicht über 30 Grad steigen. Also im Prinzip unser Lieblingssommerwetter.
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3: Die wichtigsten Meldungen aus der Charivari Verkehrszentrale. A99 Westrichtung Lindau zwischen Kreuzwest und Lochhausen 7 Minuten plus. Und die A8 Salzburg Richtung München nicht so toll zwischen Bad Aibling und Irschenberg 5 Kilometer, aber 41 Minuten, die ihr länger braucht. Außerdem heute Abend ab 21 Uhr die Blade Night. Wir sprachen schon drüber.
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3: Und damit kommen wir zu den Blitzern. Ja, tatsächlich haben wir noch einen. Klein-Hesse-Lodi, Iflandstraße.
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0: gegen Portugal um 21 Uhr im ZDF. Das ist jetzt mal so ein Brett, ne? So wie man so schön sagt. Und ich glaube, das werde ich mir auch anschauen. Also, wo ich da in der Masse von aus dem Biergarten nach Hause gehe. Oder ich gehe in einen Biergarten, in dem man auch Fußball gucken kann. Sind viele in der Stadt. Das ist eigentlich die beste Idee. Beides auf einmal. Und ihr wisst, jeden Tag um diese Zeit hat Fernsehmoderatorin Katrin Müller-Hohenstein alle Anekdoten für uns rund um vergangene WMs, damit wir uns auf die Spiele, wie zum Beispiel das hier heute Abend, Spanien gegen Portugal, so richtig freuen können.
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2: Heute mit der Frage, wurde ein Trainer während einer WM schon einmal vom Platz gestellt?
3: Ja, und das nicht nur einmal. Früher konnten Trainer allerdings nur verbal auf die Tribüne geschickt werden. Erst seit 2019 sieht das FIFA-Regelwerk dafür die rote Karte vor. Der Trainer Paraguays, Cayetano Rey, war der erste WM-Trainer, der 1986, noch ohne Karte, des Feldes verwiesen wurde, weil er wiederholt das Spielfeld betrat. Die erste physische rote Karte der WM-Geschichte erhielt Südkoreas Coach Paulo Bento 2022 nach Protesten gegen Ghana. Und Ex-Bundestrainer Jogi Löw flog zwar nicht während einer WM, aber bei der EM 2008 feierlich vom Platz, weil er wiederholt die Coaching-Zone verließ. Danach hieß es, ab auf die Tribüne. Unvergesslich die Bilder vom Viertelfinale nach Jogis Sperrung. Löw verfolgte das Spiel in einer Loge und schmauchte dabei ganz cool eine Siegerzigarette.
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0: Ja, so schmeckt er, der Sommer. Das ist er, der Sommer 2026. Oh, gleich coole Musik. Wir hören zum einen den Song von Shakira, den sie extra für diese Fußball-Weltmeisterschaft gemacht hat. Das dritte Mal, dass sie jetzt einen Weltmeisterschaftssong hat ausbringen dürfen. Oder waren es sogar vier? Da weiß ich auch nicht. Und danach kommt auf jeden Fall ein sagenhaft schöner Song aus den 2000ern. The Weekend, ja klar. Ist ein bisschen frech, da am Montag schon dran zu denken, aber drüber nachdenken darf man schon. Ist gleich hier.
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2: Ich bin Moritz Einzel. Die Fußball-WM wird heute von einem Skandal um die Aufhebung einer Rotsperre von US-Stürmer Follarin Balogun überschattet. Jetzt hat US-Präsident Trump bestätigt, dass er FIFA-Präsident Infantino gebeten hat, die Karte zu überprüfen.
3: Yes, I asked for a review by FIFA.
4: Ja, ich habe bei der FIFA um eine Überprüfung gebeten. Ich habe mit einem hochrespektierten Mann gesprochen, weil ich nicht finde, dass da ein Foul passiert war. Und sie haben eine brillante Entscheidung getroffen. Ich finde, die Entscheidung des Schiedsrichters war schrecklich. Rote Karte, ich wusste gar nicht, was das ist. Aber als ich es herausfand, habe ich gesagt, ihr macht wohl Witze.

0: found out, I said, you gotta be kidding.
1: Balogun ist nun spielberechtigt für das WM-Achtelfinale der USA gegen Belgien heute Nacht ab 2 Uhr. Bereits um 21 Uhr trifft Portugal auf Spanien. Bundesfinanzminister Klingbeil hat den neuen Bundeshaushalt verteidigt. Klingbeil erklärte, die Bundesregierung setze auf Investitionen und Reformen. Man könne Deutschland nicht mit einer schwarzen Null gegen den russischen Machthaber Putin verteidigen. Man müsse in kürzester Zeit 3 Jahrzehnte aufholen, in denen die Bundeswehr runtergespart wurde. Das Kabinett hatte den Bundeshaushalt 2027 auf den Weg gebracht. Vorgesehen sind unter anderem 200 Milliarden Euro neue Schulden. Der Wirtschaftsrat der CDU spricht sich für längere Ladenöffnungszeiten an Sonntagen aus. Generalsekretär Steiger begrüßt zwar den Regierungsplan, Bäckereien und Buchhandlungen länger öffnen zu lassen, fordert aber mehr Flexibilität für den gesamten Einzelhandel. Auch der Handelsverband HDE hatte sich dafür ausgesprochen. Der slowenische Radprofi Tadej Pogacar hat die 3. Etappe der Tour de France gewonnen. Bei der 1. Pyrenäen-Etappe über 196 Kilometer kam Pogacar 2 Sekunden vor seinem ärgsten Rivalen Jonas Vingegaard aus Dänemark ins Ziel. Pogacar löste Vingegaard damit auch im gelben Trikot des Gesamtführenden ab.
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4: Genau wissen, wie es wird mit dem Charivari München. Wetter heißt, sich freuen auf die nächsten Tage. Es bleibt sonnig bis Ende der Woche mit Temperaturen sehr wahrscheinlich bei unter 30 Grad. Also genau richtig.
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4: Die wichtigsten Meldungen aus der Charivari-Verkehrszentrale. Natürlich heute Abend ab 21 Uhr Deep Late Night. Außerdem ein Unfall auf der A9 Nürnberg Richtung München zwischen Frankfurter Ring und Schwabing. Der Standstreifen blockiert. Und dann habe ich noch die A8 Salzburg Richtung München zwischen Bad Aibling und Irschenberg. 6 Kilometer Stau, hört sich wenig an. Der Zeitverlust allerdings ist hoch. 51 Minuten.
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4: Ein Blitzer, Kleinhesselohe, Iflandstraße. Das ist der neueste Blitzer aus München. Stadt und Land.
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2: Ich bin Moritz Einzel. Der Bundeshaushalt für das kommende Jahr steht. Das Kabinett hat den Entwurf beschlossen und Finanzminister Klingbeil hat begründet, warum im Etat deutlich mehr Geld für Verteidigung vorgesehen ist. Man müsse in kürzester Zeit 3 Jahrzehnte aufholen, in denen die Bundeswehr runtergespart worden sei.
3: Und ich will, dass wir auch in Zukunft in unserem Land sicher leben können, dass unsere Kinder hier sicher aufwachsen und dafür muss jetzt investiert werden. Das kostet viel Geld, ja, und damit steigen auch die Schulden. Aber Deutschland ist eine starke Volkswirtschaft, die größte in Europa, die drittgrößte in der Welt. Und unser Schuldenstand liegt deutlich unter dem Schnitt der Eurogruppe. Es ist also richtig, dass wir so handeln.
2: Die Neuverschuldung im Haushalt 2027 soll bei gut 200 Milliarden Euro liegen. Spirituosen wie Rum, Wodka, Korn und weitere alkoholische Getränke sollen nach Plänen der Bundesregierung höher besteuert werden. Zum neuen Jahr sollen die Steuersätze um jeweils 20% steigen. Das sieht ein Gesetzentwurf vor, den das Kabinett auf den Weg gebracht hat. Nicht betroffen ist die Biersteuer, für Wein gibt es keine besondere Steuer. 1984 soll er die 19-jährige angehende Krankenschwester Maria getötet haben, dann tauchte er jahrelang unter und wurde vergangenes Jahr gefasst. Deshalb ist ein 67-jähriger vergangene Woche in Aschaffenburg zu lebenslanger Haft verurteilt worden. Nun hat die Verteidigung Revision eingelegt. Der Angeklagte hatte gestanden, sein Anwalt aber auf Totschlag plädiert. Der wäre inzwischen verjährt. Jetzt steht es endgültig fest, die Fußballnationalmannschaft

0: Mannschaft der USA kann im WM-Achtelfinale heute Nacht gegen Belgien mit Stürmer Follorin Balogun auflaufen. Die FIFA hatte überraschend die Rotsperre des Angreifers zur Bewährung ausgesetzt. Eine Beschwerde Belgiens dagegen wies der Weltverband zurück. US-Präsident Trump räumte ein, dass er eine Prüfung der roten Karte angeregt hatte. FIFA-Präsident Infantino beteuerte, unabhängige Gremien hätten Balloguns Rotsperre aufgehoben.
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2: Ich bin Moritz Einzel. Im umstrittenen Fall Follerin Balogun bleibt die FIFA bei ihrer Entscheidung. Der US-Stürmer darf heute nach dem Achtelfinale gegen Belgien spielen. Den Einspruch des belgischen Fußballverbandes hat der Weltverband zurückgewiesen. Die FIFA hatte Balloguns Rotsperre für das Achtelfinale überraschend zur Bewährung ausgesetzt. Vorausgegangen war eine Intervention von US-Präsident Trump. Die Partie USA gegen Belgien wird heute Nacht um 2 Uhr angepfiffen. Bereits in diesen Minuten beginnt das Spiel Portugal gegen Spanien. Das Bundeskabinett hat den Haushalt für das kommende Jahr beschlossen. Finanzminister Klingbeil verteidigte die hohe Neuverschuldung. Dabei gehe es insbesondere um die Sicherheit unseres Landes. Der Frieden in Europa sei durch Putins imperialistischen Wahn bedroht wie lange nicht, so Klingbeil.
3: Und ich will das sehr klar sagen, mit der schwarzen Null können wir uns nicht gegen Putin verteidigen. Wir müssen deswegen in kürzester Zeit 3 Jahrzehnte aufholen, in denen unsere Bundeswehr runtergespart wurde. Wir müssen Jahrzehnte aufholen, in denen wir nicht in unsere Verteidigungsfähigkeit investiert haben. Und dabei keine neuen Schulden zu machen, das geht nicht. Das ist wie ohne Rakete zum Mond fliegen.
2: Im Etat 2027 sind Ausgaben von mehr als 555 Milliarden Euro vorgesehen und neue Schulden von mehr als 200 Milliarden. Ab Mittwoch fahren in Nürnberg wieder mehr Straßenbahnen. Nach hitzebedingten Schäden zwischen Schienen und Straße sollen die Linien 4, 5, 7 und 10 auf weiteren Streckenabschnitten rollen. Die Hitze hatte die Füllmasse aufgeweicht, die hatte sich dann um die Räder gewickelt. Wenn die Reinigungsarbeiten wie geplant laufen, soll ab dem Wochenende das gesamte Netz wieder befahrbar sein. Topfavorit Tadej Pogacar hat die 3. Etappe der Tour de France gewonnen und das gelbe Trikot des Gesamtführenden übernommen. Der Radstar aus Slowenien gewann nach 196 Kilometern in den Pyrenäen. Die Etappe fand aufgrund der großen Waldbrände in Südfrankreich teilweise ohne Zuschauer statt.
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2: Ich bin Hendrik Daum. Bundesfinanzminister Klingbeil hat den neuen Bundeshaushalt verteidigt. Klingbeil erklärte, die Bundesregierung setze auf Investitionen und Reformen. Man könne Deutschland nicht mit einer schwarzen Null gegen den russischen Machthaber Putin verteidigen. Man müsse in kürzester Zeit 3 Jahrzehnte aufholen, in denen die Bundeswehr runtergespart wurde. Das Kabinett hatte den Bundeshaushalt 2027 auf den Weg gebracht. Vorgesehen sind unter anderem 200 Milliarden Euro neue Schulden. Nicht nur die Zahl der Asylanträge in Deutschland sinkt stark, sondern auch die der unerlaubten Einreisen. Im ersten Halbjahr hat die Bundespolizei rund 24.000 Fälle registriert, 22% weniger als im Vorjahreszeitraum. Seit den verschärften Grenzkontrollen wurden fast 39.000 Menschen direkt an der Grenze zurückgewiesen. Große Sorge um Ralf Siegel. Der 80-jährige Komponist liegt offenbar mit einer schweren Lungenentzündung im künstlichen Koma. Das berichten Merkur und TZ unter Berufung auf den engsten Familienkreis. Ralf Siegel hat unter anderem das Lied »Ein bisschen Frieden« geschrieben, mit dem Nicole 1982 den Eurovision Song Contest gewonnen hat. Der slowenische Radprofi Tadej Pogačar hat die 3. Etappe der Tour de France gewonnen. Bei der ersten Pyrenäen-Etappe über 196 Kilometer kam Pogačar 2 Sekunden vor seinem ärgsten Rivalen Jonas Vingegaard aus Dänemark ins Ziel. Pogačar löste Vingegaard damit auch im gelben Trikot des Gesamtführenden ab.
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2: Ich bin Hendrik Daum. Bundesfinanzminister Klingbeil hat den neuen Bundeshaushalt verteidigt. Klingbeil erklärte, die Bundesregierung setze auf Investitionen und Reformen. Man könne Deutschland nicht mit einer schwarzen Null gegen den russischen Machthaber Putin verteidigen. Man müsse in kürzester Zeit 3 Jahrzehnte aufholen, in denen die Bundeswehr runtergespart wurde. Das Kabinett hatte den Bundeshaushalt 2027 auf den Weg gebracht. Vorgesehen sind unter anderem 200 Milliarden Euro neue Schulden. Nicht nur die Zahl der Asylanträge in Deutschland sinkt stark, sondern auch die der unerlaubten Einreisen. Im ersten Halbjahr hat die Bundespolizei rund 24.000 Fälle registriert, 22% weniger als im Vorjahreszeitraum. Seit den verschärften Grenzkontrollen wurden fast 39.000 Menschen direkt an der Grenze zurückgewiesen. Große Sorge um Ralf Siegel. Der 80-jährige Komponist liegt offenbar mit einer schweren Lungenentzündung im künstlichen Koma. Das berichten Merkur und TZ unter Berufung auf den engsten Familienkreis. Ralf Siegel hat unter anderem das Lied »Ein bisschen Frieden« geschrieben, mit dem Nicole 1982 den Eurovision Song Contest gewonnen hat. Der slowenische Radprofi Tadej Pogacar hat die 3. Etappe der Tour de France gewonnen. Bei der ersten Pyrenäen-Etappe über 196 Kilometer kam Pogacar 2 Sekunden vor seinem ärgsten Rivalen Jonas Vingegaard aus Dänemark ins Ziel. Pogacar löste Vingegaard damit auch im gelben Trikot des Gesamtführenden ab.
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2: Ich bin Hendrik Daum. Bundesfinanzminister Klingbeil hat den neuen Bundeshaushalt verteidigt. Klingbeil erklärte, die Bundesregierung setze auf Investitionen und Reformen. Man könne Deutschland nicht mit einer schwarzen Null gegen den russischen Machthaber Putin verteidigen. Man müsse in kürzester Zeit 3 Jahrzehnte aufholen, in denen die Bundeswehr runtergespart wurde. Das Kabinett hatte den Bundeshaushalt 2027 auf den Weg gebracht. Vorgesehen sind unter anderem 200 Milliarden Euro neue Schulden. Die Bundesnetzagentur wirft eBay vor, gegen EU-Nutzerrechte zu verstoßen. Die Behörde kritisiert, dass die Handelsplattform rechtswidrige Inhalte nicht einfach genug melden lässt, Nutzer bei Kontosperrungen nicht klar informiert und Händlerkontaktdaten schwer auffindbar sind. eBay soll die Mängel abstellen, sonst droht ein Zwangsgeld. Ab Mittwoch fahren in Nürnberg wieder mehr Straßenbahnen. Nach hitzebedingten Schäden zwischen Schienen und Straße sollen die Linien 4, 5, 7 und 10 auf weiteren Streckenabschnitten rollen. Die Hitze hatte die Füllmasse aufgeweicht, die hatte sich dann um die Räder gewickelt. Wenn die Reinigungsarbeiten wie geplant laufen, soll ab dem Wochenende das gesamte Netz wieder befahrbar sein. Bei der Fußball-WM hat Spanien Cristiano Ronaldo einen bitteren Abschied von der WM-Bühne beschert und seine eigenen Titelansprüche untermauert. Die Spanier feierten dank des späten Treffers von Joker Mikel Merino in der Nachspielzeit einen 1:0-Sieg gegen Portugal und ziehen erstmals seit dem Titelgewinn 2010 wieder in ein WM-Viertelfinale ein.
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2: Ich bin Hendrik Daum. Die Bundesregierung hat den Haushalt für 2027 beschlossen und damit werden viele neue Schulden aufgenommen. Finanzminister Klingbeil begründete das mit den internationalen Krisen wie dem Ukraine-Krieg.
3: Der Frieden in Europa ist durch Putins imperialistischen Wahn bedroht wie lange nicht. Und ich will das sehr klar sagen, mit der schwarzen Null können wir uns nicht gegen Putin verteidigen. Wir müssen deswegen in kürzester Zeit 3 Jahrzehnte aufholen, in denen unsere Bundeswehr runtergespart wurde. Dabei keine neuen Schulden zu machen, das geht nicht. Das ist wie ohne Rakete zum Mond fliegen.
2: Übervolle Wartezimmer, teure Medikamente. Viele meckern über das Gesundheitssystem und fragen stattdessen den Chatbot. Laut einer Umfrage des Pharmaherstellers Stada setzen viele Menschen in Gesundheitsfragen auf künstliche Intelligenz. Einzelheiten von Claudia Wächter.
4: Wie kündigt sich eine Migräne an? Was tun bei einem Wespenstich? Mit solchen und ähnlichen Fragen wird der Chatbot gefüttert. Die allermeisten wollen im Prinzip eine Diagnose besser verstehen oder bereiten sich so auch auf einen Arztbesuch vor. Auf jeden Fall finden gut 80% der Deutschen KI in der Gesundheitsvorsorge völlig okay. Einige sind allerdings auch skeptisch, fragen sich, was am Ende mit den eigenen Daten passiert.
2: Ab Mittwoch fahren in Nürnberg wieder mehr Straßenbahnen. Nach hitzebedingten Schäden zwischen Schienen und Straße sollen die Linien 4, 5, 7 und 10 auf weiteren Streckenabschnitten rollen. Die Hitze hatte die Füllmasse aufgeweicht, die hatte sich dann um die Räder gewickelt. Wenn die Reinigungsarbeiten wie geplant laufen, soll ab dem Wochenende das gesamte Netz wieder befahrbar sein. Wir schauen zur Fußball-WM und da hat Spanien Cristiano Ronaldo einen bitteren Abschied von der WM-Bühne beschert und seine eigenen Titelansprüche untermauert. Die Spanier feierten dank des späten Treffers von Joker Mikel Merino in der Nachspielzeit einen 1:0-Sieg gegen Portugal und ziehen erstmals seit dem Titelgewinn 2010 wieder in ein WM-Viertelfinale ein.
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2: Ich bin Hendrik Daum. Höhere Ausgaben.